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0: 3 vor halb 3.
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0: gleich 15:45.
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0: Viertel vor fünf.
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0: Gleich 10 vor 6.
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0: 7 nach halb 7.
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0: 20 vor 8.
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0: 12 Minuten nach 9.
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4: Willkommen zu unserer heutigen Ausgabe. Schön, dass ihr da seid. Das wird eine bunte Mischung, wie sie halt so waren, die 80er. Old-Fashioned-Musik ohne Synthes, NDW, Hip-Hop, Rock, Disco, Pop. Diesmal ist so gut wie alles dabei, was dieses Jahrzehnt zu bieten hatte. Und auch die sanften Töne dürfen nicht fehlen. Ich, Carsten Vollbehr, habe hier auf der Station ja irgendwie den Ruf weg als Meister des Easy Listening. Bin also genau der Richtige, um jetzt Platz 227 anzusagen. Es sind die Bengals, die in den 80ern einige große Erfolge hatten. Und hier ihr großer Hit aus 1989, Eternal Flame.

Jubeln kann ich nicht, wie die Sängerin vom Königssee auf Platz 236 dargeboten von Kids. Das war auch der einzige Hit der Reutlinger Band zu Zeiten der neuen deutschen Welle. Die Band existierte auch nur 2 Jahre, nämlich von 1982 bis 84. Die Veröffentlichung von Tonträgern in dieser Zeit ist auch sehr überschaubar. 1 Album und 4 Singles. Der Song auf der nächsten Platzierung ist in den 80ern komplett an mir vorbeigegangen. Bis zur Redaktionskonferenz dieser Sendung hatte ich nicht mal PV SMP auf dem Radar. Das mag wohl daran liegen, dass ich zu dieser Zeit in den 80ern musikalisch schon ganz anders orientiert war. Dafür gibt es jetzt auf Platz 225 sanft klingende Rap-Musik von PV SMP mit I Need

Wham mit unserem musikalischen Weckdienst Wake Me Up Before You Go Go. George Michael hatte 1984 eine Nachricht seines Freundes und Bandkollegen Andrew Wrigley an seine Mutter gelesen, in der er sie daran erinnerte, ihn zu wecken. Das versehentlich doppelt geschriebene Go-Go inspirierte ihn zu diesem Song. Wir machen weiter mit Platz 223, dem allerersten Hit der Boomtown Rats, Banana Republic. Der Song bricht mit dem früheren New Wave-Stil der Band und entstand 1980 als Reaktion auf das Auftrittsverbot der Band in ihrem Mutterland Irland.

0: Was für ein Staraufgebot war das, das 1985 etwas Geld zur Bekämpfung der Hungersnöte in Afrika einsammeln wollte, indem man ein Lied aufgenommen hatte, das weltweit großen kommerziellen Erfolg hatte und wo die Erlöse allesamt gespendet worden sind, um den Menschen in Afrika zu helfen. Dass es funktioniert hat, erkennt man daran, dass sich We Are The World von USA for Africa auch in den Top 666 der 80er Jahre platziert hat, und zwar auf der 222. Auf der nächsten Platzierung folgen Ashford und Simpson. Die haben nicht nur selbst gesungen, sondern auch für andere produziert, etwa für Marvin Gaye, Chaka Khan und Diana Ross. Und sie haben auch ein paar eigene Songs gemacht, nämlich geniale Soul-Nummern wie zum Beispiel Ain't No Mountain High Enough, You're All I Need To Get By und Solid, unser Platz 221.
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Bei Platz 220 wird mir ganz schwindelig mit Dead or Alive und You Spin Me Right Round. Dies war in Deutschland auch der größte Hit dieser britischen Band. Dead or Alive haben sich 1978 in der musikalischen Hochburg Liverpool als Nightmares in Wax gegründet. 1980 gab es dann die Umbenennung in Dead or Alive. 2011 löste sich die Band dann auf. Die Gründe könnten vielfältig sein. Ich persönlich vermute, dass es an den fehlenden Erfolgen im internationalen Musikgeschäft lag. Bei der Sängerin, die ich euch auf Platz 219 präsentieren darf, könnte man meinen, sie kommt aus den USA, weit gefehlt, denn es ist Rap-Musik oder wie man heute sagt, Hip-Hop aus Schweden. Auf Platz 219 ist jetzt Nene Cherry mit einem ihrer drei größten Hits in Deutschland. Hier ist Man Child. Okay.

Self-Control auf Platz 218. Klingt bekannt und nein, es ist kein Cover. Es ist das Original des italienischen Sängers Raff aus dem Jahr 1984. Sehr viel bekannter hat jedoch im gleichen Jahr die Amerikanerin Laura Branigan diesen Song gemacht. 1987 brauchte man für den Film Stand By Me eine Filmmusik und die lieferte mit unserem Platz 217 Ben E. King, der 1961 Leadtenor der Drifters war und zugunsten seiner Solokarriere die Band verlassen hatte. In einer halben Stunde, die ihm noch im Studio blieb, sang er den Song, der auf zwei Gospel-Songs basiert, ein, den die Drifters nicht hatten produzieren wollen. 1987 wurde die Nummer für den gleichnamigen Film neu aufgelegt und natürlich singt auch wieder Ben E. King.

Ich hoffe, dass ich am Anfang nicht zu viel versprochen habe. Was für eine Stunde. Die ist, wie ich finde, wie im Fluge vergangen. Ganz viel Abwechslung und ich denke, es war für jeden etwas dabei. Zuletzt gehört aus 1989 Paula Abdul mit Straight Up, ihrem größten Hit, unser Platz 216. Wir blicken jetzt auch Straight Up, nämlich auf die nächste Woche mit den Plätzen 213 bis 201, unter anderem mit den Eurythmics.

Das und mehr, also kommende Woche selbe Zeit hier im Radioprogramm des offenen Kanals. Wir kommen jetzt zum Endspurt dieser Sendung. Ja, richtig gehört, Endspurt, es wird flott und sportlich. Olivia Newton-John mit einer tollen Nummer, Physical. Die hat es nicht nur auf Platz 215 bei uns geschafft, sondern Anfang der 80er auch in die Aerobic-Studios, die damals boomten. Und danach dann die 214, die Simple Minds aus Schottland mit einem ganz ruhigen Stück aus 1989. Belfast Child befasst sich mit dem damaligen Nordirland-Konflikt und liefert eine Beschreibung der bedrückenden Lage in Belfast. Und dann bleibt noch etwas Zeit für ein Stück, das es nicht ganz in die Top 666 der 80er Jahre geschafft hat. Das sind Smokey und San Francisco Bay. So, jetzt rein in den Gymnastikanzug, Stirnband ins Gesicht, Legwarmer an die Beine und dann eine Runde auspowern. Machen Christian und Martin übrigens auch und ich gebe die Anweisungen. Tschüss, bis nächste Woche und ich verspreche euch, bis dahin habe ich die beiden fit gemacht. Sie sehen übrigens entzückend aus.

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0: 7:30.
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Hallo Kinder. Guten Tag, liebe Eltern. Ein herzliches Hallo allen, die jetzt zuhören. Die evangelische Luthergemeinde und die katholische Pfarrei Franz von Assisi in Kiel grüßen euch. Ich bin Karin Gill. Wir feiern heute wieder Radio Kinderkirche und freuen uns, dass wir dabei nicht alleine sind. Wir feiern im Namen des Vaters und des Sohnes und des Heiligen Geistes. Amen. Bei uns gibt es Lieder zum Mitsingen und Mitsummen. Wir erzählen eine ganz alte Mutmachgeschichte für alle, denen manchmal so allein etwas mulmig wird. Und wir beten zusammen, weil wir auf Gott vertrauen. Zum Schluss gibt es eine Spielidee, bei der ihr zeigen könnt, wie gelenkig ihr seid. Lasst uns jetzt wieder singen. Macht ihr mit?

0: Anna, was ist denn? Kannst du nicht schlafen?
1: Nein, ich habe Angst.
0: Du warst den ganzen Nachmittag schon so bedrückt. Erzähl.
1: Ich weiß nicht.
0: War was in der Schule?
1: Naja, ein paar aus meiner Klasse, Anton und so, die haben in der Pause den kleinen Jan aus der ersten Klasse ganz doll geärgert. Seine Mütze geklaut und so.
0: Und dann?
1: Dann wollte ich ihm helfen und ich habe gerufen, dass sie Jan in Frieden lassen sollen. Und dann kamen sie plötzlich alle zu mir angelaufen und haben blöde Sachen über mich gesagt. Anna liebt Jan und sowas. Alle haben auf mir herumgehackt. Sie haben mich richtig umzingelt.
0: Und du hattest Angst.
1: Ja, was ist, wenn sie das morgen wieder machen? Wenn ich doch nur schon groß wäre, dann hätte ich keine Angst.
0: Glaubst du, Erwachsene haben keine Angst? Wenn das so einfach wäre. Aber da fällt mir eine Geschichte ein. Von Daniel. Der war auch umzingelt. Von Löwen umzingelt.
1: Ehrlich? Von Löwen? Erzähl!
0: Gleich. Erst singen wir noch einmal unser Lieblingslied.

0: Lasst uns beten.
1: Guter Gott, vom Anfang bis zum Ende hältst du deine Hände über mich. Lass es mich spüren, dass du bei uns bist, wenn wir gemeinsam feiern, in der Kirche oder in der Familie. Aber auch dann, wenn ich ganz alleine bin. Amen.

0: Die Geschichte von Daniel steht in der Bibel, im Alten Testament. Da gibt es ein ganzes Buch, das nach ihm benannt ist. Wir sind weit im Osten in den großen Ebene und vor langer, langer Zeit. Hier ist eine schöne Stadt. Ihre Tore und Tempel glänzen in der heißen Sonne. Doch jetzt ist es Abend geworden. Die Schatten sind lang und schnell wird es dunkel. Ein leichter Wind weht. Nicht weit vom Palast des Königs steht ein schönes Haus. Den Bewohnern muss es gut gehen. Das Haus hat 2 Stockwerke und im oberen Stock steht das Fenster offen.
1: Ist das kalt hier? Oma, was machst du denn da am offenen Fenster? Betest du?
2: Ja, mein Schatz, ich habe gebetet.
1: Oma, warum betest du eigentlich immer genau an diesem Fenster?
2: Weil es in die richtige Richtung zeigt. Schau, wenn du ganz weit in die Ferne schaust, zu den Hügeln und noch viel weiter, dort liegt Jerusalem. Die Stadt, wo dein Opa Daniel und ich herkommen. Dort stand der Tempel.
1: Was ist der Tempel?
2: Das Haus Gottes. Dort will Gott uns nahe sein. Dort wohnt er mitten unter uns.
1: Aber wir sind hier in Babylon und Jerusalem ist weit, weit weg. Ist Gott denn nur dort? So weit weg von uns?
2: Eine kluge Frage, mein Kind. Weißt du, das habe ich mich auch schon oft gefragt, wenn wir abends zusammensitzen am Flussufer und alle so traurig sind und von früher erzählen, von Jerusalem. Aber dein Opa Daniel, hat immer geglaubt, dass Gott mit uns gekommen ist, auch hier nach Babylon, dass Gott überall bei uns ist.
1: Opa Daniel? Ich erinnere mich kaum an ihn. Aber er betete auch immer an diesem Fenster.
2: Siehst du, das weißt du noch. Dein Opa war ein weiser und kluger Mann.
1: Das weiß ich doch, Oma. Aber erzähl mir etwas Spannendes von Opa. Die Geschichte mit den Löwen.
2: Ach ja, die Löwen. Weißt du, dass diese Geschichte auch etwas mit diesem Fenster hier zu tun hat?
1: Wie das denn? Nun erzähl schon.
2: Nur Geduld, mein Mädchen. Du weißt ja, dass dein Opa Daniel schon als junger Mann zusammen mit seinen Freunden an den Königshof gekommen ist. Das war gar nicht so einfach. Es war ja alles fremd für sie. Dein Opa hat fleißig gelernt und bald durfte er für den König Nebukadnezar arbeiten. Dein Opa nahm seine Aufgabe sehr ernst. Er war ein guter Ratgeber und hatte immer nur das Beste für den König und Babylon im Sinn.
1: Dann war Opa bestimmt sehr beliebt.
2: Der König schätzte seine Arbeit. Auch für König Belshazzar und König Darius hat er weitergearbeitet und sie haben auf seinen Rat gehört. Er wurde ein ganz wichtiger Beamter. Aber viele der Beamten hier aus Babylon waren auch neidisch auf seinen Erfolg. Irgendwann beschlossen sie, ihm eine Falle zu stellen.
1: Eine Falle? Warum denn? Und wie denn?
2: Ich war nicht dabei, aber ungefähr so muss es passiert sein.
3: Hast du das gehört? Daniel soll zum obersten Beamten werden. Noch wichtiger als wir.
4: Nicht schon wieder, Daniel.
3: Aber er ist wirklich klug und gerecht.
4: Ach, er hält sich bloß für etwas Besseres. Sich und seinen Gott.
5: Ja, der immer mit seinem Gott. Der war schon als junger Mann so. Das Essen von der Tafel des Königs war ihm nicht gut genug. Sein Gott hätte es ihm verboten. Stattdessen hat er nur Obst und Getreide gegessen. Total verrückt.
3: Mit der Hilfe seines Gottes konnte Daniel sogar den Traum des Königs Nebukadnezar deuten. Sein Gott ist immer bei ihm.
4: Wer weiß das schon? Sein Gott hat nicht einmal mehr einen Tempel. Der ist zerstört.
5: Aber Daniel hält treu an seinem Gott fest. Warte, damit könnten wir ihm eine Falle stellen. Passt auf, wir machen das so. Wir schlagen dem König ein neues Gesetz vor. Das wird Daniel niemals einhalten. Aber er doch immer.

0: Oma, wie soll das denn gehen? Ein Gesetz, das Opa nicht einhält? Opa hat sich doch immer an das Gesetz gehalten.
1: Ja, er hat sich immer an das Gesetz gehalten. An die Tora, an das Gesetz Gottes. Aber dann hat der König ein neues Gesetz erlassen. Jeder im Reich durfte nur noch ihn, den König, um etwas bitten. Niemand durfte einen anderen Menschen etwas bitten. Und niemand durfte Gott um etwas bitten. Jeder, der sich nicht an das Gesetz hielt, jeder, der betete, sollte in die Löwengrube geworfen werden. Und als es erst einmal unterschrieben war, durfte niemand mehr dieses Gesetz ändern. Nicht einmal der König. Das ist hier so in Babylon.
0: Aber Oma, ein Leben ohne Bitten und Gebet
1: ist kein Leben. Das dachte dein Opa auch. Und er hat weiter jeden Tag hier am offenen Fenster gebetet. Und dann nahm das Unheil seinen Lauf.

0: unser König, ihr habt doch ein neues Gesetz erlassen.
1: Ja, jede Bitte im Reich muss an mich gerichtet werden. Niemand darf einen anderen Menschen etwas bitten und niemand darf Gott etwas bitten.
2: Unser König, Daniel wurde dabei gesehen, wie er gebetet hat. Er hat das Gesetz gebrochen. Er wurde sofort festgenommen.
1: Daniel? Mein bester Beamter? Wie kann das sein?
0: Daniel stellt seinen Gott über euch, mein König. Er hat das Gesetz gebrochen.
1: Aber...
2: Das Gesetz ist Gesetz und kann nicht geändert werden. Daniel muss in die Löwengrube geworfen werden.
1: Aber... Raus mit euch! Lasst mich alleine! Was mache ich nur? Daniel hat mir immer treu gedient. Ich kann ihn doch jetzt nicht im Stich lassen. Ich hätte dieses Gesetz nie unterschreiben dürfen. Und jetzt darf ich selbst es nicht mehr ändern, weil das immer so war. Wieso darf ich meine Fehler nicht wieder gut machen? Ich bin doch auch nur ein Mensch. Himmel, Herrgott, nochmal! Kann mir denn niemand helfen?

0: Ob ich den Löwen eine extra Portion Fleisch gebe, bevor Daniel zu ihnen geworfen wird? Es ist Abend geworden. Ich kann nichts mehr machen. Daniel wird zu den Löwen geworfen werden. Ich höre sie schon brüllen. Jetzt kann nur noch sein Gott ihm helfen.
1: Und dann wurde Opa Daniel in die Löwengrube geworfen?
2: Ja, und die Grube wurde mit einem schweren Stein verschlossen. Ich hatte solche Angst um deinen Opa. Aber er blieb ganz ruhig und bat mich nur, in der Nacht für ihn zu beten.
1: Und Opa hat wirklich geglaubt, dass Gott ihn vor den Löwen rettet?
2: Dein Opa hat darauf vertraut, dass Gott bei ihm ist, egal was passiert. Und dann war er in der Grube, allein mit den Löwen.
1: Und dann haben die Löwen wild gebrüllt. Ich hätte solche Angst vor ihnen.
2: Nein, die Löwen waren ganz ruhig, als hätte ihnen jemand die Mäuler verschlossen.
1: Und Opa ist tatsächlich heil aus der Löwengrube rausgekommen?
2: Ohne einen Kratzer. Die Beamten des Königs wollten es damals kaum glauben.
3: Die Sonne geht auf. Lass uns schauen, was die Löwen von Daniel übrig gelassen haben.
4: Schaut, da ist die Löwengrube. Aber kann das sein? Daniel kommt heraus, lebendig, ohne Verletzung.
5: Und der König schließt ihn in die Arme und sie gehen gemeinsam fort.
3: Unglaublich. Was ist mit den Löwen los?
4: Lasst uns nachschauen.
3: Ist das düster da unten?
4: Hilfe! Den möchte ich nicht näher kommen.
1: Aber Oma, wie kann das sein? Wieso haben die Löwen Opa nichts getan?
2: Ich weiß es auch nicht. Dein Opa hat immer gesagt, dass Gott ihn gerettet habe.
1: Oma, ich weiß es. Oma, bestimmt hat Gott einen Engel geschickt. Und der Engel, der hat dann den Löwen die Mäuler zugehalten. Und Opa war gerettet.
2: Das ist ein schönes Bild. Oder der Engel hat sich zu Opa gesetzt und ihm die Angst genommen. Und die Löwen haben dann Opas Ruhe gespürt. So ganz genau werden wir es wohl nie erfahren.
1: Ganz bestimmt hat der Engel den Löwen die Mäuler zugehalten. Du, Oma, wie viele Löwen waren eigentlich in der Grube?
2: Ich weiß nicht mehr. Vielleicht so 4 oder 5.
1: Naja, weißt du, so ein Engel hat 2 Hände. Damit kann er 2 Löwen das Maul zuhalten. Einem Löwen kann er noch mit dem Fuß auf das Maul treten. Und die anderen beiden Löwen? Hat er denen seine Flügel ums Maul gewickelt? Das muss ein gelenkiger Engel gewesen sein.
2: Haha, jetzt machst du aber Quatsch. Darüber soll sich deine Enkelin mal den Kopf zerbrechen, wenn du ihr diese Geschichte erzählst. Abends, am offenen Fenster, irgendwann einmal, in Freiheit, in Jerusalem, so wie Gott es uns versprochen hat.

0: So einen Engel wünsche ich mir auch, der einfach allen, die über mich lästern wollen, den Mund zuhält. Mama, darf ich morgen meine Kette mit dem Schutzengel tragen?
1: Das darfst du. Und jetzt kuschel dich mal schön ein. Schlaf gut, mein Schatz. Und träum von deinem Engel. So, und ich rufe jetzt mal Maries Mutter an, ob Marie dich morgen abholen kann, damit du nicht allein in die Schule gehen musst.

0: Liebe Kinder, seid ihr genauso gelenkig wie der Engel, der allen Löwen das Maul zugehalten hat? Dann zeigt das mal. Habt ihr ein Twister-Spiel zu Hause? Dann kramt es mal wieder raus. Eure Eltern müssen natürlich auch mitspielen. Schließlich können auch Erwachsene wie Engel sein. Ihr kennt Twister nicht? Und die Bücherei ist gerade zu? Dann versuchen wir das mal nachzumachen. Sucht euch eine Ecke im Zimmer, wo Sachen in vielen Farben stehen. Dann braucht ihr nur noch einen Würfel, der keine Augen, sondern Farbflächen hat. Jetzt sucht ihr ein Körperteil aus. Die linke oder die rechte Hand, den linken oder den rechten Fuß. Dann würfelt ihr. Wenn ihr blau würfelt, muss der nächste Mitspieler in der Reihe, zum Beispiel mit seiner linken Hand, etwas Blaues im Raum berühren. Dann würfelt der nächste. In der ersten Runde ist das noch einfach. Aber in der zweiten Runde muss dann zum Beispiel die linke Hand auf dem blauen Gegenstand bleiben und der rechte Fuß gleichzeitig etwas Rotes berühren. Wer bringt die meisten Löwen zum Schweigen, ohne selber hinzupurzeln? Liebe Eltern, Not lehrt beten, heißt es in einem Sprichwort. Und da mag etwas dran sein. Bei Daniel ist es anders. Er betet nicht erst in der Not. Das tägliche Gebet gehört zu seinem Leben dazu. So sehr, dass auch das Gesetz des Königs ihn nicht daran hindern kann. Daniel hat für sein tägliches Gebet einen festen Ort, das Fenster in Richtung Jerusalem und einen festen Zeitpunkt zum Sonnenuntergang. So ein Ritual hilft, Tag für Tag daran festzuhalten, den Alltag mit seinen Höhen und Tiefen mit Gott zu teilen und selber Gottes Treue zu erfahren. Haben Sie für sich und für Ihre Kinder auch ein solches Ritual? Passt es noch? Manchmal lohnt es sich, einen neuen Anlauf zu machen, um den richtigen Ort, die richtige Zeit und auch die richtige Form für ein regelmäßiges Gebet zu finden.
1: Lasst uns nun zusammen beten. Guter Gott, wir bitten dich für alle, die ganz allein dastehen, für alle, die keine Familie und Freunde an ihrer Seite haben, die zu ihnen halten. Wir bitten dich für alle, die anderen helfen und sie nicht allein lassen. Gott, wir bitten dich für alle, die sich hier in Deutschland noch fremd fühlen, die unsere Sprache noch lernen müssen, für die alles, was für uns Alltag ist, neu und ungewohnt ist. Wir bitten dich für alle, die auf der Flucht sind, für alle, die sich nach ihren Heimatländern und ihren Familien sehnen. Amen.
0: Wir beten zu dir, so wie Jesus Christus uns zu beten gelehrt hat. Vielleicht ja mit den Bewegungen, die ihr dazu kennt.
2: Vater unser im Himmel, geheiligt werde dein Name, dein Reich komme, dein Wille geschehe, wie im Himmel, so auf Erden. Unser tägliches Brot gib uns heute und vergib uns unsere Schuld, wie auch wir vergeben unseren Schuldigern. Und führe uns nicht in Versuchung, sondern erlöse uns von dem Bösen. Denn dein ist das Reich und die Kraft und die Herrlichkeit in Ewigkeit. Amen.
0: Und zum Abschluss singen wir das Lied vom Anfang bis zum Ende.

0: Tschüss, liebe Kinder und allen, die mitgehört haben. Bleibt behütet, gebt aufeinander Acht, geht mit Gottes Segen. Gott segne dich, er kennt deine Sorgen. Gott segne dich, er kennt deine Angst. Gott segne dich, er ist immer bei dir. Amen.
1: 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Besonderer Dank für Technik und Schnitt an Ela Kesselhaus.

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Hallo und herzlich willkommen zu Radio Goethe. Ich bin Arndt Peltner. Wie immer wartet eine vielseitige Sendung auf euch, also dranbleiben. Ich fange mit zwei neuen Songs von Hacke de Picciotto an. Das sind Alexander Hacke und Daniel de Picciotto. Ihr neues Album Lichtung kommt im Juli raus. Diesmal ganz deutschsprachig. Hier ein Doppelpack.

von Hacke de Picciotto und ihrem neuen Song Wiederbelebung zu einer Kooperation von Piloka Krach mit Gudrun Gut, der leichte Wind. 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

Gut und Hans-Joachim Irmler kamen für ein Album zusammen, das war früh. Nun gehen wir mal für zwei Songs in den Garten, ein ganz besonderer Ort.

ist einer meiner Lieblingssongs der Einstürzenden Neubauten, The Garden. Aido Abai hat schon so einige Projekte angefangen, eines davon Nobody, Fear of the Golden Hour.

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Das frühere Spliff-Mitglied Reinhold Heil von seiner ersten Soloplatte mit Bro und davor Fidschi aus der Schweizer Hauptstadt Bern mit dem Titelsong ihres Albums Spell on Me. Nach dem Tod von Gabi Delgado war die Frage, was ist nun mit Duff, der deutsch-amerikanischen Freundschaft? Robert Girl gibt nun die Antwort darauf. Duff ist nicht mehr, aber Girl, sein neues musikalisches Projekt mit Sylvie Marx, das in diese großen Fußstapfen tritt.

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Das war Bettina Köster mit der Novak von ihrem Album Colonel Silvertop. Bettina Köster starb vor kurzem ganz unerwartet. Sie schrieb Ende der 70er, Anfang der 80er Jahre mit der legendären Frauenband Mania D international Musikgeschichte. Zum Schluss gibt es noch ein längeres Stück einer, ja, Krautrock-Supergruppe, den Cosmic Jokers. Da spielten neben anderen auch Klaus Schulze, Harald Großkopf und Manuel Götzsching. Hier ist Kinder des Alls aus dem 1974er Album Galactic Supermarket. Vielen Dank fürs Zuhören. Tschüss, euer Arndt Bildner.

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0: Und moin moin, meine Damen und Herren, herzlich willkommen mal wieder bei Lass mal schnacken auf dem gelben Sofa. Und heute habe ich mir wieder eine Dame eingeladen, und zwar ist es eine Bürgermeisterin, und zwar die erste Bürgermeisterin überhaupt aus Kunzhagen. Ist vor kurzer Zeit, wie Monate sind es her?
1: Etwas über 5.
0: Über 5 Monaten gewählt worden, und da ist sie natürlich sehr stolz drauf. Und wir haben auch so ein bisschen warten müssen, bevor wir das hier heute zeitlich hingekriegt haben. Und ich möchte Sie jetzt erstmal ganz kurz vorstellen, Frau Dr. Nora von Massow. Nora, herzlich willkommen.
1: Ja, lieber Gerd, vielen Dank für die Einladung. Ich freue mich sehr, hier zu sein.
0: Ja, ich auch. Wir machen uns ein schönes Gespräch und erzählen noch ein bisschen was. Wir sind ja nun beide Kunzhagener, also kann ja eigentlich nichts passieren. Ne?
1: Kann nicht schief gehen.
0: Genau. So, wir kommen jetzt mal zu deinem Geburtsdatum. Fangen wir da mal mit an. Ja. Das ist der 9.11. Sagst du uns auch mal das Jahr und dann auch wo?
1: Ja, ich bin 1989 geboren in Kiel.
0: In Kiel?
1: Mhm, genau.
0: Natürlich, aber keine Hausgeburt, oder?
1: Nein, im städtischen Krankenhaus.
0: Im städtischen. Ja. Und wo habt ihr dann gewohnt?
1: Ich bin in Ottendorf groß geworden, beziehungsweise genau an der Grenze zwischen Ottendorf und Kunzhagen. Das heißt, ich bin schon direkt in Kunzhagen aufgewachsen im Prinzip.
0: Ja, gut, dann bist du ja Kunzhagener, durch und durch, ne?
1: Quasi. Ja.
0: Reden wir mal von deiner Kindheit, Nora. Was, eine schöne Kindheit gehabt, und gab es da so besondere Dinge, die dich interessierten?
1: Also ich bin auf einem kleinen landwirtschaftlichen Betrieb groß geworden mit angeschlossener Pferdepensionshaltung, und ich hatte die schönste Kindheit, die ich mir hätte vorstellen können. Ich bin ganz behütet aufgewachsen und eben auf einem Ponyhof. Ich glaube, für ein kleines Mädchen gibt's nichts Schöneres.
0: Auf dem Ponyhof. Aber du hast auch schon in ganz, ganz früher Zeit auch ein Pony geschenkt bekommen, nicht?
1: Ja, ich habe zu meinem 5. Geburtstag ein kleines Shetland-Pony geschenkt bekommen, so ein kleines schwarzes. Ich hätte es natürlich schon früher gern gehabt, noch früher. Ich habe meine Eltern Tag für Tag genervt, dass ich unbedingt ein Pony haben möchte. Und zum 5. Geburtstag hat es dann geklappt, ja.
0: Konntest du denn schon rechtzeitig? Wann kann man denn? Wenn man laufen kann, kann man auch reiten, oder? Nee, nicht ganz so.
1: Eigentlich sind auch 5 Jahre schon sehr früh, muss man sagen.
0: Also,
1: hat auch ein bisschen was mit dem Skelett und Körperbau zu tun. Zu früh sollte man nicht anfangen, aber ehrlicherweise ist Reiten da ja auch ein bisschen in Anführungszeichen zu setzen. Also ich hatte das Pony, habe am Anfang nur geputzt und getüdelt, dann immer mal drauf gesessen und wurde geführt. Also ich wurde ganz behutsam an das Reiten herangeführt, aber es war eben für mich ganz, ganz toll, ein eigenes Pony zu haben.
0: Das glaube ich dir. Gibt es das noch?
1: Nee, aber das ist sehr alt geworden, fast 30 ist es geworden. Also es war aber auch schon älter, als ich es bekommen habe. Und es hat mich lange, lange Jahre begleitet.
0: Hast du es auch getauft?
1: Ja, das hieß Oli.
0: Oli?
1: Ja, warum auch immer.
0: Und ein junges Tier und dann Oli.
1: Ja, nicht genau, schlecht. Und hat es faustdick hinter den Ohren. Das ist es ja immer mit den Ponys. Die sind eigentlich für Kinder gar nicht unbedingt händelbar, zumindest diese Shetland-Ponys. Da müsste man eigentlich schon ein bisschen reiten können, was die wenigsten Kinder dann ja können. Also von daher war das eine kleine Ziege. Aber wir hatten wirklich Spaß. Wir haben die Gegend unsicher gemacht, wir zwei.
0: Und wie lange darf man eigentlich auf dem Pony rauf? Hat das mit der Größe oder mit dem Gewicht zu tun?
1: Beides. Also irgendwann ist es natürlich so, dass es auch nicht mehr so schön aussieht, wenn man dann schon fast mitlaufen kann, sage ich mal. So ein Shetland-Pony ist ja wirklich klein. Das ist das war irgendwas bei einem 1,10 Meter oder so. Das ist ja wirklich nicht hoch. Und ein Gewicht spielt dann natürlich auch eine Rolle. Also im Normalfall, es gibt ja auch noch größere Ponys, und irgendwann machen dann die meisten Kinder oder Jugendlichen ab einer gewissen Größe dann den Umstieg aufs Pferd.
0: Gut. Genau. Und das hast du auch gemacht?
1: Das habe ich auch gemacht.
0: Das ist so gut. Na gut, und war ja vor der Nase liegend, ne?
1: Ja.
0: Also mit den Pferden, ne? Habt ihr eigene Pferde auch gehabt oder nur Stallung für Pferde?
1: Nee, wir haben auch immer eigene Pferde gehabt. Mein Vater hat früher Schleswiger Kalbblüter gezüchtet, dann sind wir irgendwann auf Holsteiner umgestiegen und haben immer auch ein paar eigene Pferde gehabt.
0: Okay, so jetzt war Ponyzeit vorbei, Kindheit vorbei, jetzt kommt Schule, Grundschule. Wo ging's da hin?
1: Ich war auf der Eichendorf-Grundschule in Kunzhagen auch.
0: Auch in Kunzhagen.
1: Mhm.
0: Und 4 Jahre durchgemacht.
1: Genau.
0: Wie man das so üblich macht.
1: Wie man das so macht.
0: Ja, okay. So, jetzt war die Zeit vorbei und dann gab es natürlich und sicherlich auch einen Wechsel, ne?
1: Genau, ich bin anschließend aufs Ernst-Barloch-Gymnasium gegangen in Projensdorf und habe da auch mein Abitur gemacht.
0: bis dein Abitur. Warst du zufrieden mit dem Abitur?
1: Ja, das war, glaube ich, ganz gut.
0: Warst zufrieden. Was ich frage mal ganz gerne, so während der Zeit oder so kurz bevor man weiß, so mein Abi habe ich jetzt demnächst irgendwann in der Tasche, gab es da schon mal so Gedanken, was mache ich dann eigentlich hinterher? Oder hast du gedacht, oh, lass das auf mich zukommen?
1: Also ich hatte in der Schule die Leistungskurse Deutsch und WIPO, also Wirtschaft, Politik. Und das fand ich damals schon sehr spannend und habe mir dann überlegt, dass ich gerne in die Richtung Journalismus gehen würde. Und deswegen wollte ich das dann auch gerne studieren, also diese Fächer. Mhm. Und genau, habe das dann auch so getan.
0: Dann hast du das studiert. Auch, und wo?
1: Genau, ich habe Germanistik und Politikwissenschaften auch an der CAU in Kiel studiert.
0: Auch in Kiel?
1: Im Bachelor, genau.
0: Hm? Immer alles leicht zu erreichen von zu Hause, ne?
1: Ja, es war.
0: Das war ideal. So, aber du hast auch während deines Studiums hast du auch gejobbt. Gab das dann einen Grund, wofür? Für deinen Lebensunterhalt oder für besondere Dinge, die du dir gerne kaufen wolltest oder möchtest? Hm.
1: Genau, ich habe eigentlich schon früh angefangen zu jobben und mir ein bisschen Geld dazu zu verdienen. Das habe ich eigentlich immer in der Gastronomie gemacht. Ich habe immer am Tresen gearbeitet oder gekellnert. Das habe ich schon recht früh angefangen. Und ja, dann ist natürlich viel Geld, wie gesagt, Hobby Reiten ist irgendwie ein teures Hobby. Ja. Da ist natürlich viel Geld hingeflossen. Und ja, ich bin dann auch später gerne auf Reisen gegangen und habe mir dann auch das Geld immer zusammen gekellnert.
0: Wunderbar. Und wo denn? In Kiel?
1: Ja, ich war lange zum Beispiel in der Forstbaumschule in Kiel. Ja. Ich habe eine Zeit im Louvre gearbeitet und in kleineren Cafés.
0: Hm? Schön. Und immer das Tagesgeschäft, da war ja beim Studium schlecht. Dann praktisch immer nachts, ne?
1: Ich habe viel abends gearbeitet, ja.
0: War das denn verträglich mit dem Studium?
1: Ja.
0: Ja, hast du richtig hingekriegt?
1: Habe ich ganz gut unter einen Hut gekriegt.
0: Beim RTL war es auch, ne?
1: Genau, ich habe während des Bachelors da eine studentische Aushilfe, eine Aushilfstätigkeit gemacht, weil ich ja, wie gesagt, eigentlich auch gerne in den Journalismus gehen wollte. Mhm. Und ich fand auch Fernsehen immer toll und spannend und hatte da auch eine wirklich ganz tolle, interessante Zeit.
0: So, Bachelor in der Tasche?
1: Ja.
0: Dann geht das ja meistens noch einen Schritt weiter, nicht? Hast du den auch gemacht?
1: Genau, also zu der Zeit war es so, dass ich überlegt hatte, ein Volontariat zu beginnen und wirklich die Schiene des Journalismus weiter zu verfolgen. Und dann hatte ich mich aber doch entschieden, noch weiter zu studieren und meinen Master noch zu machen und genau eben das Studium dann wirklich noch ganz zu Ende zu bringen.
0: Toll. Auch mit gutem Abschluss.
1: Ja, auch.
0: Prima. Aber zwischendurch gingst du irgendwann mal nach Kopenhagen, nicht? Was war denn der Grund?
1: Richtig, ich habe dann ein Stipendium bekommen, ein Erasmus-Stipendium.
0: Ja.
1: Und bin dann an die Uni nach Kopenhagen gegangen im Rahmen des Politikwissenschaftsstudiums oder beziehungsweise im Master hieß es internationale Politik und internationales Recht, was ich da studiert habe. Und bin dann nach Kopenhagen an die Uni gegangen und dann hat es mir so gut gefallen, dass ich das auch noch ein bisschen verlängert habe. Und ja, das war wirklich eine ganz, ganz tolle Zeit.
0: Viel gelernt?
1: Sehr viel.
0: Mhm. Und das hat dich dann auch so ein bisschen weitergebracht?
1: Also es hat mich vor allen Dingen auch geprägt. Also wenn man dann eben das erste Mal, haben wir gerade schon sozusagen gesagt, ich war ja immer recht nah an zu Hause dran. Und es war dann das erste Mal, dass ich wirklich dann auch woanders hingezogen bin, weggezogen bin. Und das bringt einem ja persönlich auch viel. Das erste Mal in der WG gelebt und all das.
0: Ja, am eigenen Bein zu stehen, da höre ich auch immer wieder von dem einen oder anderen Gast. Das war für mich eine ganz, ganz wichtige Zeit, auch mal alleine zu sein und für sich selbst da zu sein. Mhm. Und das prägt einen ja auch irgendwo, ne?
1: Ja, absolut. Also es war auch vorher schon so, dass ich in Kiel eine Wohnung hatte. Also ich bin auch schon während des Bachelorstudiums dann eben zu Hause ausgezogen, um eben auch so ein bisschen auf eigenen Beinen zu stehen. Aber wenn die Uni und das Elternhaus 5 Kilometer Luftlinie entfernt sind, ist natürlich der Weg irgendwie dann auch schnell gemacht. Ne?
0: Ja, ganz genau. Ja. Jetzt hast du, wie gesagt, zu Hause gelebt und das war ja so ein bisschen Landwirtschaft. Und hattet ihr auch eine eigene Jagd?
1: Nein.
0: Nicht. Aber du hast einen Jagdschein gemacht.
1: Ja, das ist richtig.
0: Ja, das ist gut. Was ich alles weiß. Ne? Gab es da auch einen besonderen Grund, weil hast du da irgendwie so Gedanken gehabt, ich brauche den irgendwann, ich habe da jemanden, wo ich mit jagen kann, oder?
1: Es ist eher so, dass ich ein sehr naturverbundener Mensch bin, auch schon immer war. Also in der Natur komme ich gut runter. Ich bin auch einfach so groß geworden. Also ich bin auch irgendwie, mein Vater war Jäger und eben Landwirt. Also ich bin in diesem Kontext aufgewachsen. Es geht ja oftmals miteinander einher, so ein bisschen. Und ursprünglich wollte ich schon nach dem Abitur meinen Jagdschein machen. Das hatte dann aber nicht gepasst, weil ich dann eben gleich das Studium begonnen habe. Und dann habe ich es erst nach meinem Masterabschluss bin ich dann dazu gekommen. Denn das ist tatsächlich auch sehr zeit- und lernintensiv.
0: Ja,
1: und dachte aber, bevor dann wieder was anderes kommt und ich es wieder nicht schaffe, habe ich das dann gemacht und auch nie bereut.
0: Schön. So, Noah, jetzt kommen wir zu einer ganz besonderen Zeit. Wie du das jetzt alles hinter dir hattest. Ich sag mal so, da gab es eine Auszeit, nicht? Weil du warst so reisefreudig. Mhm. Und wusstest du dann danach nicht so genau, wie das jetzt weitergehen sollte? Weil jetzt kam ja eine Zeit der Reisen und der Findung, sag ich das mal so.
1: Ja, also es war so, dass ich natürlich nach dem Abitur direkt dann mit dem Bachelor angefangen habe und dann den Master. Also ich habe ja im Prinzip immer, ich hatte nie eine Lücke. Und dann hatte ich mir nach dem Master gesagt, so und jetzt gehe ich mal ein bisschen länger auf Reisen. Ich hatte ja schon während des Studiums immer mal etwas größere Reisen unternommen, dann in den Semesterferien. Und dann habe ich gesagt, gut, jetzt mache ich mal eine längere Reise und habe meinen Rucksack gepackt und genau, war dann auch wirklich ein paar Monate am Stück weg. Und als ich zurückgekommen bin, habe ich dann mit meinem Doktorvater sozusagen gesprochen, der mich auch schon bei der Masterarbeit betreut hatte und habe dann angefangen zu promovieren.
0: Aber wie lange warst du denn unterwegs?
1: Also am Stück damals war ich ein knappes Jahr unterwegs.
0: Oh, das ist eine lange Zeit. Und was warst du überall? Immer getrennt oder?
1: Ja, also ich habe während meines Auslandssemesters in Kopenhagen habe ich viele Leute kennengelernt von also überall aus der Welt. Das ist ja eigentlich auch das Schöne an Erasmus, so ist es auch gedacht.
0: Ja.
1: Und habe da viele Freundschaften geknüpft und dann begann es eigentlich so, dass ich die erste besucht habe in Kanada. So. Oh. Und dann habe ich wieder den nächsten in Amerika besucht und so ging das dann so ein bisschen rum. Dann habe ich mich mit einer Freundin auf Kuba getroffen und habe im Prinzip alles, alle Kontinente bereist tatsächlich und natürlich nicht vollständig, ist ja logisch, das schafft man nicht, aber habe wirklich viel gesehen von der Welt und das war auch eine ganz tolle Zeit.
0: Und da reichte auch das Gesparte?
1: Da reichte das Gesparte, ja. Ja, man muss ja sagen, es ist also ich bin mit einem Rucksack rumgereist, habe natürlich dann auch viel in Hostels geschlafen, wirklich mit so mehreren in Dorms, so nennt man das mit vielen Betten drin. Ja. Und ich bin natürlich immer sehr günstig unterwegs gewesen. Ansonsten wäre es für mich auch gar nicht möglich gewesen. Aber das war schon toll, dass ich diese Zeit nehmen konnte.
0: Aber immer geflogen, oder?
1: Ja, genau.
0: Ja. Nee, mal übers Wasser oder so?
1: Nicht. Nee, das tatsächlich nicht. Aber nicht. Ich werde auch schnell seekrank. So. Das war bewusst so gewählt.
0: Ja, dann war das auch in Ordnung. Dann war das auch in Ordnung. Ja, schön, viel gesehen. Ja, das ist halt, die Welt ist doch schön, ne?
1: Ja.
0: Kuba ist auch schön, ne?
1: Ganz toll,
0: Ich war auch schon mal auf Kuba, da war ich begeistert. Gut, jetzt machen wir mal einen ganz anderen Schnitt. Jetzt kommen wir mal zu deinem Elternhaus, beziehungsweise zu eurem Anwesen. Das ist jetzt der Kastanienhof.
1: Genau,
0: das der liegt jetzt auf der Grenze Ottendorf-Kunzhagen, wie du vorhin schon mal erzählt hast.
1: Genau, unsere Straßenseite ist Ottendorf, die gegenüberliegende Seite ist Kunzhagen. Also ich bin genau dazwischen groß geworden.
0: Erzählst du mal so ein bisschen was über den Hof, was da gemacht wird und wie groß der ist und was das dort alles gibt?
1: Ja, also der Betrieb hat den Schwerpunkt Pferdepensionshaltung, das hatte ich ja schon gesagt. Bei uns stehen um die 30 Pferde, immer plus minus. Und wir haben Grünland dabei, wir machen das Futter selber. Wir hatten früher sehr viele Schafe. Das ist dann nach und nach sozusagen ein bisschen komprimiert worden. Wir haben Hühner, also es ist im Prinzip kein riesengroßer Betrieb, es ist wirklich eine kleine Landwirtschaft. Mit Reithalle, mit einem Reitplatz. Wir haben ein schönes Außengelände da, wo wir liegen. Wir liegen ja zwar stadtnah, aber eben auch sehr ländlich und von daher bietet das viel Freizeitqualität.
0: Also das ist jetzt kein Hof, wo ihr von lebt? Ne? Da wird ja nichts verkauft oder aber jetzt von dem Vermieten ist das.
1: Genau, richtig, ja. Die Pferdepensionshaltung, doch.
0: Hm. Ach so. Das ist dann auch.
1: Also so, das war ja auch der Familienbetrieb, ja. Davon haben meine Eltern immer gelebt.
0: Mhm. Ah gut. Hast du dann diesen Hof irgendwann mal übernommen?
1: Genau, ich habe den 2020 übernommen. Ich habe auch noch ältere Brüder, aber für die war das uninteressant. Deswegen habe ich dann den Betrieb auch sehr gerne übernommen und bin mit meinem Mann dann auch da auf die Hofstätte gezogen. Wir haben uns einen Teil des Hauses ausgebaut und sind da für uns separat, aber eben doch recht nah auch an meinen Eltern dran auf dem Hof. Mhm.
0: Jetzt hast du in Kotthagen dir eine Stelle gesucht und angefangen auch. Wo bist du angefangen?
1: Genau, ich habe in der Verwaltung in Kunzhagen dann eine Stelle im Bürgermeister- und Gemeindevertretungsbüro angefangen und habe da so ein bisschen Projekt- und Beteiligungsmanagement auch direkt beim damaligen Bürgermeister bei Herrn Sander gemacht.
0: Bei Herrn Sander. Mhm. Jetzt warst du mit den Tätigkeiten, die waren da wahrscheinlich nicht ausreichend auf eurem Hof, dass du da ausgelastet warst, dass du einfach dir diesen Job gesucht hast, ist das richtig?
1: Also zu tun gibt es auf einem Hof ja immer genug. Das weiß jeder, der aus der Landwirtschaft kommt. Ja. Aber ich fand es immer schade, dass ich das, was ich studiert habe, überhaupt gar nicht mehr anwenden konnte oder überhaupt nichts, keinen Bezug dazu mehr hatte. Und habe dann gedacht, dass ich den Bereich der Kommunalpolitik auch sehr interessant finde und habe mich dann sehr gefreut, dass es mit der Stelle was geworden ist. Mhm.
0: So, jetzt warst du dicht dran an Herrn Sander. Genau. Hat sie ja einen tollen Chef gehabt, ne?
1: Absolut.
0: Ja, fand ich auch. Wir kennen uns ja auch sehr gut jetzt mittlerweile. Und jetzt hast du dann rechtzeitig oder irgendwann gewusst, dass er irgendwann aufhören würde oder sich beworben hat für den Landrat, dass bei dir dann auch so der Gedanke gekommen ist, wäre das was für mich? Oder hast du dir das gleich von vornherein schon mal so gedacht, wenn, dann würde ich mich bewerben, hast du dir das vielleicht zugetraut?
1: Nein, überhaupt nicht. Also es war auch für mich, stand es eigentlich nie zur Debatte, selber als Bürgermeisterin zu kandidieren und das dann auch irgendwie zu forcieren, in diese Richtung zu gehen. Ich war, wie gesagt, ganz normal Mitarbeiterin, war recht eng mit Herrn Sander zusammen, deswegen auch gut in den Themen drin. Und dann war es ja so, dass Herr Sander sich während seiner regulären Amtszeit, die wäre ja noch länger gewesen, auf das Amt des Landrats beworben hat. Erfolgreich, es hat dann ja auch geklappt. Und dadurch hat sich natürlich in Kunzhagen die Situation ergeben, dass ja eben einfach seine Nachfolge frei wurde. Und ich habe mich aber auch erst, als klar war sozusagen, dass Herr Sander gehen wird, überhaupt das erste Mal mit dem Gedanken beschäftigt, selbst zu kandidieren.
0: Jetzt hast du dich damit beschäftigt. Hast du dich denn auch damit beschäftigt, dass dir während der Zeit, wo du bei Herrn Sander warst, dir vielleicht irgendwie so Dinge eingefallen sind oder vielleicht sogar möglicherweise entwickelt hast, wo du gesagt hast, wenn ich dann das schaffen sollte, die Nachfolge anzutreten, dann habe ich das ein oder andere so im Kopf, was ich verändern möchte. Hast du da schon so mal Gedanken gehabt oder hast du gedacht, du lass das mal auf mich zukommen und dann gucke ich mal, was ist? Oder waren es schon mal so, auch wenn ich dann schaffe, dann möchte ich das und das versuchen zu ändern? Gab es sowas?
1: Nein, tatsächlich gar nicht. Also es war ja für mich auch erstmal gar nicht greifbar, ob es überhaupt was wird und wenn ja, wie es werden wird. Aber ich habe ja die sehr komfortable Situation gehabt, dass ich in eine Verwaltung zurückgekommen bin, die ich zum einen schon kannte und die zum anderen ja auch sehr, sehr gut läuft und auch damals schon lief. Und was ich immer sehr bewundert habe an der Arbeitsweise von Herrn Sander war, dass er es immer verstanden hat, die Leute zusammenzubringen und gut Kompromisse zu finden. Er ist sehr gut in der Kommunikation und das zeigt sich auch bei uns in Kunzhagen immer wieder. Also, dass Verwaltung und Politik sehr gut zusammenarbeiten kann, dass auch in der Politik untereinander einfach noch miteinander geredet wird und nicht übereinander oder gegeneinander, wie man es vielerorts ansonsten findet. Und von daher bin ich, als es dann feststand, dass ich es tatsächlich geworden bin, bin ich zurückgekommen und habe erstmal gesagt, ich lasse jetzt erstmal alles auf mich zukommen. Und wie gesagt, hatte die gute Situation, dass auch alles in geregelten, guten Bahnen lief bis dahin.
0: kommen wir jetzt zur Wahl. Das habe ich ja nun auch alles mitgekriegt, weil ich da ja schon da war. Und jetzt hattest du nur einen Konkurrenten, ne?
1: Das ist richtig, ja.
0: Ah ja, den haben wir auch kennengelernt und da habe ich mir dann auch schon gleich Gedanken drüber gemacht. So, jetzt kommen wir mal zu dem Ergebnis der Wahl. Das war natürlich sehr überraschend. Hast du damit gerechnet, dass es so ausfallen könnte?
1: Nein, überhaupt nicht. Also ich war selber ganz positiv überrascht und vor allen Dingen hat mich gefreut, dass nicht nur das Ergebnis sehr gut war, sondern auch, dass die Wahlbeteiligung sehr hoch war. Das ist bei einer Bürgermeisterwahl auch nicht immer gesagt. Wir hatten eine Wahlbeteiligung von 72%, meine ich, waren es. Also es war wirklich eine sehr, sehr hohe Wahlbeteiligung. Viele, viele Menschen sind zur Wahl gegangen. Das hat mich ganz speziell sehr gefreut.
0: So, jetzt kam's zur Amtseinführung. Da waren wir auch mal, das war eine ganz, ganz tolle Sache. Und wenn sowas jetzt passiert und man so hoch gewinnt, dann hast du natürlich dir auch so Gedanken gemacht, woran das liegen könnte, dass das einfach so klar war. Oder macht man sich da keine Gedanken oder nimmt man das einfach hin und sagt, gut, okay, ich hab's geschafft, prima. Oder macht man, wie gesagt, jetzt, wie ich gerade sagte, macht man sich Gedanken, woran hat das vielleicht gelegen?
1: Also ich bin natürlich selber sehr dankbar einfach darüber, dass es so war. Und ich kann es natürlich nicht genau wissen, aber ich habe das Gefühl, dass ich schon mit einem ganz guten Fund da reingegangen bin, dadurch, dass ich eben ja die Verwaltung schon kannte. Ich hatte natürlich einen, in Anführungszeichen, Heimvorteil. Ja. Ich kannte eben die Politik, ich kannte die Verwaltung und ich bin ja als Parteilose gestartet und habe ja gesagt, gut, ich möchte aber gerne von möglichst vielen Parteien unterstützt werden und habe mich dann ja auch bei allen Parteien beworben, die bei uns in der Gemeindevertretung vorhanden sind und wurde dann ja auch von dreien von vieren unterstützt tatsächlich, von denen, die bei uns in der Gemeindevertretung sind. Ja, und ich glaube, dass das eben auch einfach ein gutes Zeichen ist. Ich glaube, dass es zeigt, wenn sich verschiedene Parteien auf einen Kandidaten oder eine Kandidatin verständigen können, dann ist das auch ein gutes Fund, was man dann im Wahlkampf mitbringt.
0: Verliebte Person wird unterstützt, kann man das so sagen, ne? Ja, muss ja so sein, ne? Ja,
1: das können andere besser beurteilen, aber ich habe mich auf jeden Fall sehr über die Unterstützung gefreut.
0: Ja, ja. Okay, aber dann hat man natürlich einen gewissen Stolz. Ich kann mir gut vorstellen, dass du stolz warst, als erste Dame mal so ein Amt zu übernehmen in Grundshagen. Das ist ja auch schon was Besonderes, ne?
1: Das stimmt. Also die Gemeinde Grundshagen gibt es ja seit 752 Jahren und ich bin jetzt tatsächlich die erste Frau. Und gut, das wird oftmals thematisiert. Ich hoffe natürlich, dass ich am Ende an meiner Leistung gemessen werde und nicht an meinem Geschlecht. Aber ich glaube, dass eine weibliche und vor allen Dingen auch eine relativ junge Perspektive vielleicht auch einfach mal ganz gut tut.
0: Das meine ich auch. Gibt es jetzt ganz besondere Dinge, die du hast und die du auch umsetzen möchtest? Willst du darüber reden oder ungerne?
1: Doch, natürlich. Also es mangelt nicht an Projekten tatsächlich, die wir in der Gemeinde Grundshagen haben. Und die Zeiten werden ja nicht leichter. Die Aufgaben auf kommunaler Ebene werden immer mehr. Die finanzielle Situation wird leider immer schlechter oder ist zumindest sehr schwierig. So muss man es vielleicht sagen. Das ist nicht speziell in Grundshagen so. Das ist tatsächlich überall so. Ist ein großes Problem, was ich auch aus anderen Teilen in der kommunalen Familie so wahrnehme. Und speziell in Grundshagen sind schon viele große Projekte. Also dass eine Modernisierung des Gymnasiums steht an. Das wird sehr viel Zeit und Geld in Anspruch nehmen in den nächsten Jahren. Mittelfristig brauchen wir eine neue Kindertagesstätte, weil auf dem Klemmgelände ja ein Seniorenwohnpark entsteht und dann natürlich zu vermuten ist, dass die Häuser, die dann frei werden, eventuell auch von jungen Familien besetzt werden. Wir müssen Straßen sanieren. Ja. Wir haben also wirklich eine lange Liste an Dingen, die sehr notwendig sind und uns ins Haus stehen, ja.
0: Allerhand zu tun, ne?
1: Ja.
0: Das ist auch gut tun, ne?
1: Sonst wäre es ja auch langweilig.
0: Ganz genau. Na gut, dann wünsche ich dir alles, dass du das alles umsetzen kannst. Und wenn die Mittel vorhanden sind, Und der muss ja auch eingeholt werden irgendwie. Oder seid ihr so gut bestückt, dass ihr sagen könnt, machen wir mit links?
1: Nee, also aus der Portokasse werden wir das leider nicht bezahlen können. Ja. Gut, wir sind immer sehr bemüht, Fördermittel einzuwerben. Aber das ist eben auch eine schwierige Geschichte, weil die eben auch auf Bundes- und Landesebene immer weniger werden. Und das stellt eben alle Kommunen vor große Probleme. So eben auch Gronshagen, aber...
0: Gut, du wirst es schon, ich denke mal, du wirst es schon schaffen. Ja.
1: Jedenfalls werde ich mir Mühe geben.
0: Ja, ganz genau. Du hast ja den Power hast ja genug und in deinen jungen Jahren, Gott sei Dank, dass du noch so schön jung bist und noch viele Jahre vor dir hast. Ja. Gibt es immer wieder, wie oft kannst du wieder gewählt werden? Gibt es da eine Begrenzung? Oder?
1: Da bin ich mir gerade gar nicht so sicher. Darüber habe ich ehrlicherweise auch
0: noch nicht
1: so. Also, ich würde mich ja natürlich freuen, ja.
0: Ja. So, wie lange ist deine Amtsperiode?
1: 6 Jahre.
0: 6 Jahre? Mhm. Mhm. Naja, gut, okay, da hast du noch 5 Jahre Zeit.
1: Ja, genau.
0: Ja, kannst also, ja viel erreichen und dass man dann hinterher einfach gar nicht anders kann, um dich dann weiterzubehalten.
1: Das wäre natürlich wünschenswert.
0: Ja, gut, okay. Aber bei der Wahl sind wir ja auch gefragt und dann unsere Stimme hast du ja, das weißt du ja.
1: Dankeschön.
0: Ich wünsche dir für die weiteren Jahre alles, alles Gute, viel, viel Erfolg und natürlich vor allen Dingen Gesundheit. Danke, dass du bei mir warst und grüß mal deine Mitarbeiter, den einen oder anderen kenne ich ja. Und wie gesagt, wir sehen uns ja immer ab und zu mal. Alles, alles Gute und vielen Dank nochmal, dass du bei mir warst.
1: Herzlichen Dank für die Einladung.
0: Jetzt habe ich aber noch was, bevor ich das vergesse.
1: Ja.
0: Ja. Hast du denn auch Zeit für ein Hobby?
1: Ach, aktuell tatsächlich nicht. Also wenn ich nicht arbeite, dann bin ich mit meiner Familie natürlich beschäftigt. Ja. Ich habe ja eine kleine Tochter und leider ist aktuell sehr wenig Zeit abseits davon für Hobbys.
0: Gut, okay, verstehe ich auch. Aber Urlaub wird geplant und Urlaub wird auch gemacht, oder?
1: Aktuell ist noch keiner in Planung, aber doch, also natürlich muss auch ich mal Urlaub machen und genau, also da muss ich mich nochmal mit meinem Mann abstimmen und schauen, wie es in der Gemeinde sozusagen passt, dass ich dann abwesend bin. Das ist aber kein Problem, ich habe eine sehr gute Vertretung, von daher genau, werden wir mal schauen, wie weit wir mit der Lütten uns von zu Hause rauswagen.
0: Also, habt ihr da so besondere Ziele oder auch in der Vergangenheit gehabt oder immer mal so, mal so?
1: Also eine ganz tolle Reise war, dass ich mit meinem Mann sozusagen nach unserer Hochzeit, beziehungsweise wir haben im Corona-Jahr geheiratet, deswegen haben wir unsere Flitterreise ein bisschen später nachgeholt. Mhm. Da waren wir in Kanada, das war tatsächlich im letzten Jahr. Das hat uns sehr, sehr gut gefallen. Aber ansonsten ist mein Mann niemand, der gerne lange und weit oder überhaupt fliegt. Von daher haben wir immer auch viel und gerne Urlaube in Skandinavien gemacht oder auch in Richtung Bayern, Südtirol. Und auch oft mit einem Dachzelt und dann einfach drauf losgefahren. Das war auch immer sehr, sehr schön.
0: Ja, da kann man ja auch die Leute auch mitnehmen. Dann bleibt das ja immer im Familienrahmen.
1: Ja,
0: ne?
1: Genau.
0: Ja, gut. Prima, wunderbar. Dora, nochmal, wie gesagt, für dich alles, alles Gute und danke, dass du bei mir warst.
1: Sehr gerne, vielen Dank.
0: Gerne. So, meine Damen und Herren, das war jetzt mal unsere Bürgermeisterin von Gronshagen und in der nächsten Woche haben wir einen Autor, Michael Leckband, und schauen wir noch mal, was der Herr zu erzählen hat. Und ich bedanke mich, dass Sie heute dabei waren. Wünsche noch einen schönen Abend und bis zum nächsten Mal. Und tschüss.

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0: kurz nach 20 vor 4.
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0: Sendeverantwortliche für die Radioreise ist Ulrike Auffarth-Krapoth. Sie hören die Radioreise mit Alexander Tauscher. Ich grüße Sie. Diesmal geht es nach Fuerteventura auf die Insel des Windes an den Strand der Kanaren. Kajak, Surfen und Wellenreiten. Wir treffen Liebhaber dieser Sportarten. Ein Besuch auf einer Aloe Vera Farm steht an und wir sprechen über eine Insel mit mehr Ziegen als Menschen. Diese Menschen haben wir vors Mikro gelockt.
1: Hola, mi nombre es Sara Cabello. Estoy aquí en la finca Vida Aloe, en Agua de Güeyes de Fuerteventura.
2: Hola, mi nombre es Juan José Medialdea. Soy el dueño del restaurante Salvador.
3: Hola, mi nombre es Judith Padillas.
4: Hi, my name is Troy Black. I'm representing here Surfers Island on Fuerteventura.
5: Hola, soy Jenny de Ekaya Canarias. Hablamos aquí de Tarajalejo.
6: Hola, muy buenas tardes a todos. Bienvenidos a Fuerteventura. Mi nombre es Ana y espero que os va a gustar la historia de Iberostar Selection Fuerteventura Palace.
0: Der Palast ist unser Basiscamp. Bei uns gibt's wie immer First Class Holiday. Also viel Spaß. Gleich geht's los.

0: dass es die Radioreise, die neue Horizonte öffnet und damit Reiselust wecken soll. Im Studio Alexander Tauscher, herzlich willkommen hier bei uns in dieser Show. Heute sind wir am Strand der Kanaren, so wird nämlich Fuerteventura bezeichnet. Keine andere Insel des Archipels hat so viele und so lange Strände wie Fuerteventura. In Summe ziehen sich 150 Kilometer weiße oder helle Sandstrände um dieses Island. Der Atlantik, der weiche Sand, der fast stetige Wind und die vielen Sonnenstunden machen diese Kanareninsel zum idealen Ziel für den Badeurlaub. Dabei hat Fuerteventura verschiedenste Strände, von den weiten flachen Küsten im Südosten bis zu den wilden Steilküsten auf der Westseite. Es gibt Strände mit der blauen Flagge und allen Annehmlichkeiten oder auch den kleinen unberührten Strand in der Nähe eines Fischerdorfes. Fuerteventura bietet das ruhige Meer wie auch tosende Wellen und damit Wassersport aller Art. Auf der Halbinsel Chania beginnt nun unsere Reise mit Anna Maricic, die aus Kroatien stammende. Sie freut sich über unseren Besuch, wie auch Pepe Benavente.
1: Bueno, pues aquí llega mi homenaje especial para toda mi gente de Fuerteventura.
2: Bienvenidos a Fuerteventura. Hier, Sie können die ganzen Jahr Sonne genießen, auf Strand gehen, schwimmen und können wir nicht vergessen, auch ganz gut essen.
0: Ganz gut essen in diesem Fischerdorf, was ja noch ein Fischerdorf geblieben ist. Es war eines und trotz des Tourismus hat es noch den Charme eines Fischerdorfes behalten, Anna.
2: Ja, Orohable kann man tauchen und kann man auch da Fische sehen. Gibt es auch die Möglichkeit, die Schildkröten zu sehen, weil da sind auch Pfleger, welche gucken nach die Schildkröten und dann nachher lassen auch ins Meer.
0: Schildkröten ist das eine, was man sehen kann, aber vor allem eben der Hafen von Orohable. Was erlebt man da am Hafen?
2: Erstens würde ich sagen, dass sie gehen da und besuchen unsere Fischer, weil die Fischer verbleiben auf Insel, die gehen jeden Tag und sie können den ganz frischen Fisch zu bekommen. Unterschiedliche von jähriger Zeit gibt es Sama, Cerne.
0: Und den Charme von Orohable machen ja diese vielen kleinen Fischrestaurants aus, also viele Cafés. Und gerade wenn man dann am Meer sitzt, hat man ja wirklich den Blick von den Häuschen, von den Cafés aufs Meer raus.
2: Da gibt es viele Restaurants, viele Bars und auch viele Geschäfte. Sie können da eine ganz lange Spazierung machen. Von Hotel, Sie können direkt zum die Hafen auch kommen oder Sie können durch Strand. Oder gibt es eine Fußgängerzone? Sie können auch joggen, Sie können morgens gehen und dann Sonnenaufgang gucken oder die Sonnenuntergang.
0: Die Sonne geht ja hier im Osten auf, also auf der Ostseite. Das heißt, wenn man hier sehr früh aufsteht, hat man dieses Glück, den Sonnenaufgang zu sehen. Und wenn man dann etwas vorüberläuft von Orohable Richtung Leuchtturm, sieht man dann Richtung Westküste auch schon Sonnenuntergang.
2: Da haben wir auch ein Leuchtturm, welcher ist seit vielen Jahren da und hilft unseren Fischer zurück zu Hause zu kommen. Ich würde auch sagen, dass noch ein bisschen weiter gibt es Punta de Jandia und Covete, welche sind ganz wichtig für die Geschichte für unsere Insel und da man kann genießen ganz pure Natur.
0: Dieser Leuchtturm markiert ja auch den Südpunkt von Fuerteventura. Wenn man rüberschaut, bei sehr gutem Wetter kann man Gran Canaria sehen.
2: Richtig, ja.
0: Und sieht dann ja auch schon die Westküste von Fuerteventura von da aus.
2: Richtig.
0: Hast du noch einen besonderen Lieblingsspot in Orohable, wo du gern hingehst?
2: Auf jeden Fall auf Strand. Wir haben ein Glück, hier zu bleiben.
0: Es ist ganzjährig warm hier, ja. Also ich meine, die Winter sind natürlich etwas kühler, aber man kann auch im Januar, Februar am Strand laufen.
2: Ja, auch im Dezember, auch für neues Jahr.
0: Also Weihnachten, Silvester auf Fuerteventura. Etwas nördlich von Orohable liegt dann ja schon der Urlaubsort Jandia, ist ja verwachsen. Jandia ist ein sehr touristischer Ort mit vielen Geschäften, auch Hotels.
2: Jandia ist eine Halbinsel, nicht nur eine Stadt. Das ist die Naturgeschütztplatz. Ganz wichtig ist Wettland.
0: Wir haben also hier ein Wattland, also da, wo das Meer sich in den Sand hineingespült hat.
2: Mit unserer Flora und Fauna, welche ist auch geschützt. Und mit Ebbe und Flut kann man das gut sehen. Das Meer kommt ganz hoch und kann man
0: sehr gut sehen, weil auch diese Büsche, wir haben so hinter den Dünen ein grünes Buschland und das verwandelt sich in ein kleines Seenland. Jandia, die Halbinsel, die den Süden von Fuerteventura markiert. Und auch hier gibt es einen Leuchtturm, einen nicht so pittoresken, aber einen sehr markanten.
2: Ganz neben Joggingstrecke, da kann man direkt zum Meer kommen. Gibt es einen Platz auch etwas zum Essen und zum Genießen neben Leuchtturm. Und in vorne sind auch viele Geschäfte.
0: Etwas weiter nördlich schließt sich der Sotavento Beach an, Anna. Das ist ja der Strand, der dieses Fotomotiv von Fuerteventura ausdrückt. Ja, diese Landzunge aus Sand, die sich in den Atlantik Musik hineinwindet und gerade auch bei Sonnenaufgang ein wunderbares Bild hier bildet.
2: Sotavento ist ein ganz schönes Platz, wo kann man genießen, auch spazieren, weil da sind so kleine Dünen. Nicht so wie in Coralejo. Durch Sommerzeit, wir haben da ein bisschen Wind. Unsere Gäste auch da genießen Windsurfen und Kitesurfing.
0: Wie man an diesem Strand das Kitesurfen lernt, das lassen wir uns später von einem Sunny Surfboy erklären und treffen zuvor eine Frau, die nicht nur Männer gesund hält, die eine echte Wasserratte ist am Strand von Fuerteventura. Wir haben unsere Zelte im Südosten von Fuerteventura an den schier endlosen Stränden bei Morojable aufgeschlagen. Dieser einst kleine Fischerort hat einen Hafen, von dem man mit einem Schiff in rund 2 Stunden die benachbarte Insel Gran Canaria erreichen kann. Von hier aus kann man am Strand bis zum Ort Jandia laufen oder auch joggen, denn hier verläuft ein langer Parcours, an dem sich nicht nur Touristen, auch viele Einheimische in Form halten. So auch Judith Padilla. Wir springen mal zwischen den Sportarten und auch den Sprachen.
3: Die Leute kommen hier mit diesem Objektiv. Sie laufen und können einen gesunden Urlaub machen. Haben wir eine schöne Straße hier unten, wo unser Strand ist, können wir bis Morojable gehen.
0: Wie viele Kilometer kann man joggen hier?
3: Können wir 8 Kilometer machen, nur Straße. Und am Strand können wir auch noch ein bisschen laufen, noch ein bisschen weiter.
0: Viele joggen ja auch direkt am Strand.
3: Weil hier ist es sehr heiß, dann können Sie ein bisschen Springt ins Meer machen und wieder laufen. Ja.
0: Und Springt ins Meer ist ja auch schon der Stichwortgeber für die vielen Wasseraktivitäten. Then let's switch into English. Let's speak about the water activities, starting with the diving here.
3: The diving here, down in the town, we have a very important company.
0: Es gibt hier am Ort eine Unternehmung, die also Tauchgänge anbietet und man kann dort Tauchgänge buchen, all das Equipment auch buchen.
3: Where people can book their courses and they can do everything with them.
4: Crecí en una isla situada en el Atlántico, rodeada de arena en un paraíso mágico, donde las personas...
3: Können Sie auch buchen, die Kurse und auch mit einer professionellen Person machen? Oder können Sie auch selber machen? Mit der Taucherbrille haben wir viele Fische und viele Natur im Meer. Ist auch schön, dann können Sie ja beides machen. Können wir auch Rochen sehen, manchmal Delfine, Turtles, I know in German.
0: Schildkröten?
3: Schildkröten haben wir auch.
0: Stachelrochen, Schildkröten, all das kann man sehen. Wie weit muss man aufs Meer gehen, um das zu sehen?
3: Ist nicht weiter. Wir sind glücklich hier, weil wir müssen nicht viel Tauchen machen, ist nur schön dabei. Wir springen ins Meer und es ist schön da vorne. Dann 5 Minuten schwimmen oder 2 Minuten und haben wir die ganze Natur dabei.
0: Wow, kann man auch Delfine springen sehen hier?
3: Die Delfine, ja, manchmal, nicht immer. Viele Male können auch Delfinfamilie sein.
0: Und die tauchen, auf welche Tiefe tauchten die hier im Ozean?
3: Im Ozean ist es weniger als 1 Meter. Sind alle schön dabei.
0: Also reicht im Prinzip Schnorcheln bereits?
3: Oder ja, ja.
0: Wie sieht es aus mit größeren Wale beispielsweise?
3: Wale ich habe noch nicht hier gesehen. Aber vielleicht, jemand hat Glück und kann ein Wal sehen.
0: Und natürlich, wir sind am Atlantik, es ist ja ein wilder Ozean. Gibt es Haie hier? Muss man Angst haben vor Haien?
3: Haben wir ein kanadische Haie, aber ist ganz freundlich, sehr nett und ist nicht gefährlich. Dann bitte keine Sorgen.
0: Der kanadische Hai ist freundlich, sehr
3: ja,
0: schön.
3: Ja, genau,
0: sehr
3: wie schön. Die kanadischen Leute. Wir sind alle freundlich.
0: Auf jeden Fall,
3: nett,
0: genau.
3: Oder?
0: An Land wie im Wasser. Sehr
3: ja.
0: Gut zu wissen.
3: Können
0: also.
3: Wir nicht gefährlich schwimmen machen.
0: Schwimmen, das Stichwort. Ich meine, es sind hier an der Ostküste die Wellen nicht so hoch wie in La Parret. Also da ist ja richtig die Brandung. Hier, wir hören es im Hintergrund, ist das Meer einigermaßen ruhig. Es gibt Wellen. Hängt
3: ja.
0: Das ab von Ebbe und Flut? Wie ist das?
3: Normal, Süden Ozean ist ein bisschen besser, weil haben wir nicht große Welle. Das ist auch wichtig, auch für uns. Weil die Leute kommen hier manchmal schwimmen oder manchmal schwimmen nicht. Und viele ältere Leute kommen zum Spazieren und möchten auch nicht viele Wellen haben.
0: Die Wassertemperatur ist immer etwas frischer hier, obwohl wir ja sehr südlich sind auf der Höhe von der Sahara und trotzdem ist das Wasser kalt.
3: Ja, ist kalt, aber im Sommer haben wir auch gute Temperatur, 20 Grad, 21 Grad und ist auch natural, also ist auch schön.
0: Ein weiterer Sport, den man hier sehr oft sehen kann, ist Windsurfen.
3: Windsurfen haben wir auch unsere World Cup. ist in Sotavento. Wo kommen internationale Leute hier und machen eine richtige Kompetition, europäische Kompetition. Und machen sie es hier in Sotavento. Und in Corralejo auch haben wir viele Windsurfen-Leute. Haben wir auch Windsurf-Club.
0: Genau, Windsurfen-Weltcup und Kitesurfen ist bei euch ein und dasselbe, ja?
3: Ja, das ist selber. Da können wir normales Surf machen, Kitesurf und Windsurf machen. Auch speziell ist dieser Strand für Surf, weil die Wellen sind nicht sehr groß, aber können sie auch Spaß machen.
0: Wann ist die beste Zeit zum Surfen? Gibt es da besondere Tageszeiten oder auch Jahreszeiten, wo der beste Wind ist?
3: Normalerweise im August. Haben wir sehr starke Wind, haben wir besser Welle für diesen Sport machen.
0: Ist es dann der Nordwind, der trockene im August?
3: Richtig. Ja. Dieser Nordwind kommt ein bisschen stärker als normalerweise.
0: Ab und zu gibt es ja den Kalima, das ist ein Wind, der aus der Sahara weht. Also ja. Auch im Augenblick spüren wir ihn.
3: Ja, wenn wir Kalima, ist es Sahara-Sand, das ist richtig, aber das macht unsere Temperatur ein bisschen warmer.
0: Der Sand bringt die Wärme.
3: Haben wir warmes Wetter und können wir ein schönes Urlaubszeit hier machen.
0: Sahara, das war ein kleiner Gruß aus der Sahara von Khaled. Diese kleinen Sandpartikel im Wind Kalima, die wirbeln aus Afrika über den Atlantik und drehen sich dann mitunter je nach Wind über den gesamten Archipel der Kanaren, habe ich auch so erlebt. Der Himmel ist dann je nach Sand mal goldgelb oder auch leicht grau, aber nach ein paar Tagen, da verzieht sich dann dieser Sandwind Kalima wieder. Einer der beliebtesten Orte der Insel ist Costa Calma mit seinem breiten Strand und den vielen Hotelanlagen. Wenn man über die wüstenähnliche Landschaft im Osten der Insel fährt, dann wirkt Costa Calma wie eine grüne Oase. Kitesurfen ist der Paradesport an diesem Abschnitt der Küste. Wer das Kitesurfen oder auch das Wellenreiten lernen will, der ist bei Surfers Island in Jandia richtig. Lehrer unterrichten hier in 6 Sprachen, darunter Deutsch, Englisch und Spanisch. Nach einem Training traf ich den Leiter der Surfschule, Troy Black. Er stammt aus Manchester in England und ist als Kind in Südspanien an der Küste Andalusiens nahe Granada aufgewachsen.
5: As a child, once I was, I think, 4 years old, 5 years old, and I've been in Spain more or less ever since.
0: Er ist im Alter von 4 oder 5 Jahren nach Spanien gekommen und ist seitdem in Spanien. You came to Spain because your parents moved there from Great Britain?
5: So my mom wasn't a big fan of the UK.
0: Ihre Mutter war nicht gerade ein großer Fan von Great Britain und deswegen ist sie nach Spanien gezogen und er und seine Schwester hatten keine andere Wahl.
5: We didn't have a choice, but we're happy about her decision.
0: But I think it was nice for you because you came from rainy England then to sunny Spain.
5: Yeah, it was really a perfect decision she took.
0: Es war eine gute Entscheidung, wenn er aus dem regnerischen England ins sonnige Spanien kam. Er hat viele Möglichkeiten da gehabt. And there you learned yourself to kite and surf on the Andalusian coast?
5: On the Andalusian coast I was learning how to sail.
0: Im Alter von 5 oder 6 Jahren hat er das Segeln gelernt an der Küste Andalusiens und anschließend das Windsurfen.
5: And then I was starting to windsurf after that. I was only sailing and windsurfing back then and I started kiting actually when I came to Fuerteventura 2016.
0: Er hat dann also viele Jahre lang nur Wind gesurft, bis er im Jahr 2016 nach Fuerteventura kam.
5: In Andalusia we were working always only in the summer season and I looked for a job during the winter.
0: In Andalusien als Lehrer für Windsurfen und für Segeln ist er an seine Grenzen gestoßen, denn dort konnte man nur in der Sommersaison unterrichten. Und als er hierher kam nach Fuerteventura und entdeckte, dass man hier das ganze Jahr über am und im Wasser sein kann, war er hin und weg und das war von der Location her die Liebe seines Lebens. So it was the love of your life, this island, yeah?
5: Yeah, yeah. Oh, I felt directly completely comfortable. So Surfers Island was set up in 2008 from Chris, a German guy from Berlin originally.
0: Chris aus Berlin hatte diese Surfers Island im Jahr 2008 gegründet. In der Zeit von Corona hat er sich entschieden, das Geschäft aufzugeben und da hatte dann Troy Interesse gehabt, hat Kontakt aufgenommen mit Chris, der bis dahin unter anderem auch Bikes für die Vulkanerkundungen hier auch ausgeliehen hatte und hat dieses Geschäft dann übernommen.
5: We were looking to set up a school, so we ended up communicating with Chris and we took it over. From then. We're just offering kitesurfing and surfing, but it's always only these two sports.
0: Sie bieten hier Kitesurfen und Surfen an. Das ist immer gut, wenn Wind ist, kann man Kitesurfen. Und wenn kein Wind ist, normales Surfen hängt immer auch ab von der Ebbe und der Flut.
5: Working really good. If it's not, the surfing is amazing, and always we're following with the tides. Surfing out on the waves, we're always choosing between 3 different spots here.
0: So für das Surfen, also das Wellenreiten, suchen Sie sich 3 Spots aus, entweder La Parete, Esquince oder Cruz Roja, also da, wo die stärkere Brandung ist, gehen Sie zum Wellenreiten hin.
5: The beach of Esquinzo or La Parete. So we always choose depending on the best conditions that we're finding, and we're always going at low tide.
0: Sie starten immer in der Zeit der Ebbe, dass man auf einer Sandbank starten kann, dass die Anfänger quasi von der Sandbank aus die Welle mitnehmen können.
5: When they're getting the right moment. Kiting, we're always going with, we're kiting here in the lagoon of Sotavento.
0: Und fürs Kitesurfen gehen Sie hierher an die Bucht von Sotavento Beach, ein idealer Ort zum Kitesurfen, immer in kleinen Gruppen.
5: But it's really perfect. We've always got small groups with us because we've got the two mountains, Mountain of Cardon and also here.
0: Sotavento Beach liegt zwischen zwei hohen Bergen hier auf der Insel, zwischen diesen immer dieser Wind hindurchkommt, immer auf die Bucht, und deswegen hat man immer da die Möglichkeit zum Kiten.
5: So the wind's always getting a good acceleration.
0: How long does it take to learn to kite?
5: For the majority of people that we have with us, generally they need 4 to 5 days of kite lessons.
0: In 4 bis 5 Tagen kann man zumindest die Sicherheit erlernen, gut zu stehen auf dem Brett beim Kitesurfen. Es ist nicht, dass man schon in den tiefen Ozean hinein kann, aber zumindest, dass man sich in dieser Sphäre bewegen kann. Und das dauert etwa 4 bis 5 Tage.
5: They're generally under enough control to be able to start to practice after that. Some people are faster, some people take a little bit more time, but yeah, always we're going slowly, safely.
0: Einige sind schneller, andere brauchen mehr Zeit. Also man geht hier immer langsam und natürlich mit Sicherheit aufs Wasser hinaus.
5: Kiting is really, once you learn the basics, I would say after that is
0: Kitesurfen ist ein Sport, wenn man einmal die Basics gelernt hat, kann man sich sehr schnell weiterentwickeln und wird dann auch schneller und besser, wenn man einmal diese Grundlagen erlernt hat.
5: So surfing is quite different. So from the first day you go surfing, you're directly in the action, in the fun with the wave.
0: Beim Surfen ist es so, dass man sofort in Aktion ist, sofort in der Welle. Wenn es eine kleine Welle ist, okay, aber wenn es schon eine große Welle ist, die ankommt, dann hat man ganz schön zu kämpfen, und das hängt eben immer auch von dieser Strömung ab.
5: With more wind and it suddenly gets really hard again, even if you're at a higher level. We start on the ebb, so we have the lower tide, just so everything's more controlled, so we have less current.
0: Man beginnt in der Zeit der Ebbe, da wo das Wasser flach ist, wo die Strömung schwach ist, und geht dann je nach Kondition hinaus zu den höheren Wellen, die man hier die grünen Wellen nennt.
5: Waves further out that are a bit bigger, and then you start to surf also what we call green waves. Ideally, if we're starting up, if you're finding anywhere between half a meter to a meter, this is perfect already.
0: Zwischen einem halben und einem Meter, das ist die perfekte Welle quasi zum Wellenreiten, zum Starten auf diesen grünen Wellen.
5: And then here on the island, when you see people getting good at surfing.
0: Aber wenn man hier auf der Insel mal schaut, die Menschen surfen auf Wellen, die 3 Meter, sogar höher als 3 Meter sind. Because when you're on La Parede, you have a really strong current there.
5: Exactly. It's, in La Parede you have strong currents. You need to know.
0: La Parede beispielsweise eben der Spot, wo es sehr hohe Wellen gibt. Da muss man immer schauen, wo man ins Wasser geht, dass man nicht die ganz hohen Wellen erwischt. Aber deswegen haben sie 3 verschiedene Plätze, um Wellenreiten zu gehen.
5: But that's also why we're here. We have a few spots.
0: Troy Black, also nicht verwechseln mit Roy Black. Troy Black, er scherzte so schön, beim Wellenreiten kann man schnell mal eine Waschmaschine bekommen, gut durchgeschleudert werden im Atlantischen Ozean. Auf unserer Inselreise von Süd nach Nord erreichen wir das ehemalige Fischerdorf Tarajalejo. Es liegt genau im Übergang zur Halbinsel Jandia. Tarajalejo ist ein Ort für Urlauber, die es ruhig und entspannt angehen wollen, die keinen großen Luxus benötigen. Dafür gibt es hier einen Luxus auf dem Wasser, nämlich E-Kajaks, die E-Kajaks Canarias mit gläsernen Kajakbooten entlang der Ostküste. Wie es funktioniert und was man da erleben kann, erklärte uns die aus Berlin stammende Janine Nick.
6: Wir befinden uns in Tarajalejo, das ist ein ganz kleiner Ort.
0: Wie man sich's vorstellt, kleine weiße Häuser, blaue Häuser. Hier ist der Strand relativ dunkel, also dunkle Steine, dunkler Sand.
6: Ein paar Restaurants direkt in erster Linie am Strand, eine Strandpromenade und viel, viel mehr ist hier gar nicht. Ein Hotel gibt's hier und ansonsten viele kleine Apartments. Ist nicht so ein touristischer Ort. Schon viele Einheimische, die hier leben.
0: Das ist doch schön, dieses Authentische eben.
6: Auf jeden Fall, ich liebe den Ort. Ist auch immer ganz andere Temperatur hier als teilweise im Rest des Südens. Wir sind hier viel windgeschützter. Hier ist es wärmer, vor allem im Sommer, noch mal viel wärmer als zum Beispiel an der Westküste.
0: In diesem ruhigen Ort gibt es ja noch einen quirligen Laden, euer Kajak-Ausleihgeschäft. Und ihr habt besondere Kajaks, Jenny.
6: Unsere Kajaks sind zum einen durchsichtig. Das heißt, wir können durch das Kajak hindurch den Meeresgrund sehen. Das ist schon auf. Aber zusätzlich sind sie auch noch elektrisch. Wir fahren mit elektrischen Motoren, wir müssen nicht paddeln und dadurch ist die Exkursion, die wir anbieten, sehr entspannt.
0: Also keine sportliche Aktivität in dem Sinne?
6: Nicht wirklich. Und dadurch aber für jede Altersklasse geeignet. Ne, ab 6 Jahren nehmen wir Kinder mit. Und wir hatten auch schon über 90-Jährige im Kajak. Auch schon Leute, die gar nicht laufen konnten oder nur einen Arm hatten. Also es ist tatsächlich für alle geeignet.
0: Wie viel passen rein in einen Kajak?
6: 2, obwohl wir schon meistens die Erwachsenen trennen, von der Größe, vom Gewicht her, dass die Erwachsenen alleine fahren und ein Kind kann noch vorne mit rein.
0: Wo geht eure Kajaktour hin? Ich meine, hier der Hafen ist relativ bescheiden, aber ihr habt ja so noch Ecken und kleine Buchten, die ihr ansteuert.
6: Wir gehen hier vorne in der Ecke vom Dorf rein und fahren dann nördlich die Küste entlang. Die ist sehr, sehr, sehr naturbelassen. Da sind keine Häuser, keine Hotels, keine Menschen. Also ab und zu sieht man ein paar Wanderer langlaufen. Ansonsten ist das alles noch sehr ursprünglich.
0: Was sieht man da für Buchten?
6: Wir haben kleine Buchten mit kleinen Höhen, viele kleinere Strände, die auch versteckt sind, die man so von Land aus nicht sieht. Generell ist das eine Ecke, wo nicht viele auch von Land aus hinkommen. Viele Strände sind nur vom Wasser aus erreichbar oder zu Fuß. Wenn die Bedingungen auf dem Meer das erlauben, dann sehen wir Fische, Seesterne öfter, die kann man häufig sehen. Schildkröten ab und zu, Stachelrochen, also man kann schon einiges sehen. Und wir versuchen aber immer nah an der Küste zu bleiben. Also wir fahren nicht weit raus, auch weil man dann nicht mehr viel sieht, dann sieht man nur blaues Wasser unter sich. Und wenn wir aber nah an der Küste bleiben, dann haben wir die Felsen unter uns und das ist da, wo wir Wasser leben sehen können.
0: Die Unterwasserwelt auch sehr nah am Strand sichtbar hier.
6: Ja.
0: Nun treffen wir uns ja heute hier, Jenny, an einem relativ ruhigen Tag. Also Kalima ist nach wie vor dieser Wüstensand, der den Himmel eben nicht ganz so prospektblau macht. Aber zumindest hat er etwas nachgelassen. Die Hitze ist auch vorbei und das Meer ist heute schön ruhig hier.
6: Der Ort ist überwiegend viel, viel ruhiger als der Rest der Insel. Wir haben hier immer Buchten, die geschützt sind. Also egal aus welcher Windrichtung oder aus welcher Richtung der Wind kommt, irgendeine Bucht finden wir immer, die etwas geschützter ist und wo wir uns aufhalten können und ein bisschen gucken können.
0: Denn nicht weit von hier ist ja Sotavento Beach und der hat natürlich wieder einen ganz anderen Wind.
6: Da ist es viel, viel, viel windiger. Und auch dadurch, dass wir nah an der Küste bleiben, mit der Standardwindrichtung, die wir meistens haben aus Nordwest, sind wir geschützt und kriegen den Wind gar nicht so ab.
0: So einen Sport würde man gar nicht unbedingt vermuten auf Fuerteventura, weil man denkt ja an Kiten, an Surfen, an Schwimmen, natürlich auch Schiffsfahrten, aber eben Kajak verbindet man ja mit dem See, vielleicht mit einem Meeresarm, aber nicht mit der Ostküste von Fuerteventura.
6: Ja, das stimmt. Am Anfang waren viele an der Ostküste unterwegs und haben eine geeignete Stelle gesucht, die sich anbietet, wo wir wirklich oft auch ins Wasser können und nicht viel absagen müssen aufgrund des Windes oder der Wellen. Das war übrigens auch ein Grund, warum wir die Motoren an die Kajaks gemacht haben, weil die ursprüngliche Idee war ohne Motoren. Dann hatten wir aber mal einen windigen Tag auf dem Wasser und wir beide, ich und Roberto, mein Kollege, hatten zu tun, zurückzukommen. Wow. Und da kam dann die Idee, nee, wir müssen was machen, sonst kommt nur die Hälfte unserer Gäste wieder zurück.
0: Und kommt sonst nach Marokko rüber, ja.
6: Und wir haben halt überlegt, wie wir das lösen können, ob wir nur mit der Strömung und der Windrichtung fahren. Aber das klappt hier nicht. Die Windrichtung kann sich von einem Moment auf den anderen ändern. Die Strömungen kreuzen sich. Und das einzig Zuverlässige war dann, Motor an die Kajaks zu bauen. Und so hat sich das entwickelt.
0: Für sportliche Jungs und Mädels, die sagen, ich will mich auspowern, die müssten dann halt anschließend noch eine Runde schwimmen hier, ja.
6: Können dann schwimmen gehen, genau. Wenn wir so kleine Wellen haben, das ist kein Problem, da kommen wir rüber mit den Kajaks und das ist dann auch aufregend. Man kriegt auf jeden Fall seinen Adrenalinschub ab.
0: Weiter südlich Richtung Grandia sieht man ab und zu auch Delfine springen. Habt ihr auch schon das Glück gehabt, dass ihr beim Kajakfahren Delfine gesehen habt?
6: Leider nicht. Nein, ich glaube, da sind wir zu nah an der Küste. Ja, einen Hai habe ich einmal gesehen.
0: Oh. Aber der soll ja freundlich sein, der Kanarienhai soll nicht gefährlich sein.
6: Genau, das war auch ein kleinerer Hai und der hat versucht, vor uns wegzuschwimmen. Also der hatte Angst vor uns.
0: Da plätschern die Wellen am Strand von Talajalejo. Wir ziehen nach Norden und drehen an der Westküste wieder nach Süden mit einer auch spannenden Geschichte aus dem Inselinneren von Fuerteventura. Wie immer an dieser Stelle, auf Weiterhören.

0: Richtet auf eure Lauscher, denn hier spricht der Tauscher, der Alexander. Grüßt sie alle miteinander und wünscht auf diese Weise eine schöne Radioreise. Hurra Fuerteventura steht auf dem Programm. Sonne und Strand, eben das beste Kanaren-Feeling. In nur 7 Kilometer Entfernung vom Flughafen Fuerteventura befindet sich der Urlauberort Caleta de Fuste. Der Strand ist nicht so lang wie der im Südosten der Insel, ist aber auch golden und ist vor Brandungen und Strömungen hier sehr geschützt. Daher ist dieser Ort vor allem bei Familien mit kleineren Kindern sehr beliebt. Unser gedanklicher Flug über die Insel, der führt uns nun weiter nach Norden, und zwar nach Codalejo, ganz im Norden von Fuerteventura. Der Touristen Ort, der bekannt ist für seine große weiße Düne, liegt gegenüber der kleinen Insel Los Lobos, die von hier aus sehr gut zu erkennen ist, auch mit dem Schiff gut erreichbar ist. Man sieht in diesem Ort auch diese durchtrainierten Surfer lässig vor einem feinen Restaurant vorüberziehen. Das sind eben die besonderen Kontraste von Codalejo. Anna Maricic begleitet uns, eingeleitet von den Vientos Flamencos und der Rumba de Fuerteventura.
1: La Rumba de Fuerteventura, de la Madura, sin duda alguna.
2: Caleta de Fuste ist ein touristisches Ort. Es ist nicht weit entfernt vom Flughafen. Und nachher dann kommt auf jeden Fall unsere Hauptstadt, Puerto de Rosario.
0: Das ist das Verwaltungszentrum. Dafür habt ihr etwas westlich von Puerto de Rosario die alte Hauptstadt Betancuria in den Bergen.
2: Das war auch eine von den älteren Städten von den ganzen Kanarischen Inseln. Ist ein wunderschönes kleines Ort. Da gibt es auch die Stadtkirche, heißt Santa Maria de Betancuria.
0: Wir gehen mal wieder gedanklich ein wenig nach Osten, also an die Ostküste, und erreichen Codalejo. Ist ein Begriff natürlich für die Urlauber, allein schon wegen der hohen Sanddüne. Man denkt immer, die ist künstlich dort, aber nein, die ist natürlich ein Weges hingekommen.
2: Kann man rutschen und kann man den ganzen Tag auf Strand genießen, weil das ist so lang. Und noch weiter von Codalejo, wir können mit Schiff eine wunderschöne Insel besuchen. Das heißt Isla de Lobos. Sie können eine Spazierung machen, ganzen Tag baden, weil Wasser ist kristallklar.
0: Ja, und dann ist man im Norden und sieht schon am Horizont Lanzarote von Weitem bereits. Und wenn wir dann etwas wieder nach Westen gehen, erreichen wir El Cotillo, auch eine schöne Stadt an der Küste.
3: El Cotillo's chart, where the fisher boats stand.
2: El Cotillo is really a wonderful place where you can.
0: El Cotillo ist eine sehr schöne Stadt am Wasser, die auch den Charme eines Fischerdorfes noch bewahrt
2: hat. Man
0: kann guten Fisch bekommen an tollen Restaurants und einen sehr schönen Sonnenuntergang genießen.
2: I would recommend to go to the Popcorn Beach.
0: Es gibt einen Strand in der Nähe dort, der heißt Popcorn Beach. Popcorn deswegen, weil die kleinen Steinchen die Form eines Popcorns haben. Und Anna bittet aber die Gäste, wenn sie da hinkommen, bitte lassen Sie die Steine am Strand, weil es haben schon so viele Touristen die Steine mitgenommen und wir wollen ja diesen Popcorn Beach erhalten.
2: But please keep the popcorn on the beach. Don't take it with you.
0: Ajorio, der nächste Ort, den wir auf unserer gedanklichen Radioreise entlang der Westküste von Fuerteventura besuchen.
2: It offers a quite different atmosphere.
0: Ein schönes Fischerdorf, das man besuchen sollte, aber man wird da überrascht. Und zwar in der Form des Sandes. Der Sand hier ist schwarz in Ajorio.
2: The sand is black. If you would compare it together with the Codalejo sand.
0: Wenn man diesen Sand vergleicht mit Codalejo, bekannt für den weißen bis goldenen Sand, und dann hier in Ajorio den schwarzen Sand sieht, ist man wirklich sehr überrascht.
2: Get a surprise. In Ajoy as well, you can visit the caves, which take the visitors back to 70 million years
0: ago. Sie empfiehlt noch die Höhlen zu besuchen bei Ajoy, die die Besucher in eine Zeit von vor 70 Millionen Jahren zurückführen. Diese Höhlen sind die ältesten der Kanarischen Inseln.
2: Oldest in the Canary Islands. Then I would go to La Parete.
0: Und dann würde Anna ein wenig weiter nach Süden gehen, nach La Parete.
2: There you can enjoy surfing a lot. It still keeps.
0: Es ist ein toller Spot, einerseits für die Surfer, aber eben auch für den Sonnenuntergang. Man hat den Atlantik in seinem wilden Charakter mit starken Wellen.
2: It's really a nice place to visit. Da gibt es keinen Internetzugriff. Wenn Sie sind auf diesem Strand, Sie können nur genießen, nur surfen oder nur schwimmen. Ja?
0: Sehr schön. Also das ist ein Strand, in dem man wirklich offline ist.
2: Auch auf manchen Plätzen auf Fuerteventura von auf der Westküste.
0: Man offline, aber das Gute ist ja, Anna, man muss nicht immer online sein. Man kann die Fotos, die schön von Fuerteventura, ja dann später im Hotel wieder online in die Welt schicken. Wir verlassen gedanklich La Palette, gehen etwas nach Süden und erreichen El Golfo. Und das ist ein mystischer Ort, Anna, wegen des versunkenen Schiffes. Was ist da genau zu sehen?
2: Das war American Star auf dem Strand Playa de Garcés in 1994. Und mit der Zeit leider ist das Schiff versunken unter Wasser.
0: Taucher können vielleicht noch auf den Spuren des Schiffes tauchen?
2: Ja, ja, vieles Meter unter dem Meer, ja.
0: Früher war dieses Wrack gut sichtbar vor der Küste. Heute sieht man noch bei ruhigem Wellengang einige Metallteile aus dem Wasser herausragen. Aber ein Ausflug ist diese schroffe Küste zwischen La Palette und Ajuy allemal wert. Man kann Fuerteventura nicht mit Gran Canaria, La Palma oder Teneriffa vergleichen, denn sie hat nicht diese hohen Gebirge im Inneren der Insel und auch nicht diese Vielfalt an Vegetation. Neben den kilometerlangen Sandstränden bietet aber Fuerteventura Vulkane mit einigen Aussichtspunkten in die weiten Ebenen hinein. Vom Mirador Las Penitas aus zum Beispiel, nahe Betancuria, bietet sich der Blick auf eine grüne Oase inmitten einer Wüste. Denn hier tritt ein unterirdischer Fluss an die Erdoberfläche und bildet einen kleinen See, der von einheimischen Pflanzen umgeben ist. Las Peditas zeigt auch, wie die Insel vor Millionen von Jahren ausgesehen haben muss, mit einem schroffen Berg, dessen vorgelagerte Hügel noch nicht so abgerundet waren, wie sie heute sind. Unter der Sonne Fuerteventuras wachsen an vielen Orten zwischen den Steinen die wertvollen Aloe Vera Pflanzen. Im Garten von Vidaloa, einem kleinen Dorf namens Agua de Bea im Hinterland, habe ich eine kleine familiengeführte Aloe Vera Farm besucht. Die Deutsch-Spanierin Sara Cabella, sie führt uns mal durch diesen kleinen grünen Garten.
4: Aguas de Bueyes ist ein sehr kleiner Ort hier mit vielen Einheimischen. Hier ist weniger Tourismus und wir haben hier eine kleine Finca, sagen wir mal so. Das sind 6000 Quadratmeter Garten, ne, plus das Gebäude. Das ist ein sehr altes Gebäude und das hat mein Chef damals gekauft in 2014 und damit hat dann alles begangen hier. Ne. Wir machen nicht nur Aloe Vera Produkte, wir machen tatsächlich auch unsere eigene Schokolade. Wir machen Naturseifen und wir kultivieren Spirulina, die mikroskopisch kleine Alge. Also das unterscheidet uns so ein bisschen zu anderen Fincas hier auf der Insel, die sich hauptsächlich nur auf Aloe Vera Produkte konzentrieren.
0: Ja. Beginnen wir mal mit dem Thema Aloe Vera. Also viele kennen es von der Drogerie, vom Kosmetika und wissen gar nicht, was dahinter steckt. Das ist eine Salbe bei uns. Ja.
4: So ist es,
0: aber
4: genau.
0: Es ist ja mehr.
4: Findet man ja auch mittlerweile als Saft, ne, ganz viel, ne, überall. Aloe Vera ist eine Heilpflanze. Ne, die ist super, gerade bei Narben, bei Wunden, bei Sonnenbrand, ist entzündungshemmend, ist super für den Heilungsprozess der Haut. Ja, also gerade auch bei Akne, bei Pickelchen, Herpes oder auch als Haarmaske. Also theoretisch, man kann diese Pflanze so vielfältig verwenden, das ist unfassbar. Das kann man sich gar nicht vorstellen.
0: Wie sieht sie aus? Wie ein Kaktus?
4: Es ist zwischen Agave und Kaktus, ist aber tatsächlich ein Liliengewächs. Sie gehört zur Lilienfamilie mit hinzu, genauso wie die Zwiebel, der Knoblauch und der Spargel. Und deswegen tatsächlich riecht die auch ein bisschen zwiebelig.
0: Wächst die vor allem auf den Kanaren, speziell hier?
4: Ja, gerade hier, die Klimabedingungen sind einfach super. Die will ganz viel Licht, viel Sonne und sehr wenig Wasser. Die braucht einen ganz trockenen Boden. Ne? Die fault nämlich ganz schnell, weil sie ganz viel Wasser und Flüssigkeit in den Blättern sammelt. Und deswegen, wir gießen hier tatsächlich nur zweimal im Monat, ne, bei purer Hitze und Sonne. Also die will ganz, ganz, ganz wenig Wasser haben.
0: Sie wächst aber auch wild auf Fuerteventura?
4: Ja, überall sieht man sie an Straßenrändern. Also das ist tatsächlich eine ganz, ganz tolle Sache.
0: Und diese Pflanzen drückt, quetscht ihr aus? Wie muss man sich das vorstellen? Ihr schält sie?
4: Wir schälen die, also wir schneiden das Blatt ab der Pflanze, dann schälen wir das Blatt, um an das Innerste ranzukommen. Das ist ziemlich glitschig und auch transparent. Daraus machen wir dann den Saft, indem wir das Innerste pürieren, verfeinern wir mit Zitrone. Zitrone ist unser Konservierungsmittel. Da wird dann der Saft raus erstellt. Das ist 99,5% Aloe Vera, 0,5% Zitrone. Also ich glaube, purer als das geht nicht.
0: Toll.
4: Ja.
0: Das sieht aber sehr klinisch aus. Als wir uns grafen, hast du ja gerade deine Mütze abgenommen, auch den weißen Kittel.
4: Den Kittel, genau.
0: Es sah aus wie in einer chemischen Fabrik.
4: So ist es. Nämlich heute Morgen haben wir die Körpermilch abgefüllt und jetzt wird das dann zur nächsten Station geliefert zum Etikettieren und zum Verpacken.
0: wird ja nachgesagt, Aloe Vera, das ist die Falten natürlich reduziert. Ja. Ist das so?
4: So ist es. Das ist eine ganz, ganz tolle Sache für die Haut. Ich glaube, das ist eigentlich das Beste, was man so machen kann, mit Aloe Vera zu arbeiten. Gerade bei Fältchen, bei Pigmentflecken, also um aufzupolstern, um Wunden zu heilen. Ja, das ist eine ganz, ganz, ganz tolle Sache.
0: Der Tourist könnte auf die Idee kommen, ja, dann schneide ich mir eine Pflanze ab und drücke den Saft ins Gesicht.
4: Die wissen, die machen das auch tatsächlich. Ja. Ne? Also die gehen dann am Straßenrand, dann schneiden sie sich ein Stückchen ab. Ich sage dann immer, schält es. Ne? Das ist ganz wichtig. Ne?
0: Weil sonst?
4: Weil die Pflanze produziert das Aluin, so heißt das. Das ist das Blut der Pflanze. Und die produziert das gegen die Insekten, damit die in Ruhe lassen. Sagen wir mal, wir würden jetzt 100 Milliliter oder 200 davon einnehmen. Ja? Dann würde das ein natürliches Abführmittelchen sein. Ja, wollen wir natürlich nicht in unseren Produkten haben. Und deswegen muss man die schälen, weil das befindet sich zwischen der Schale und dem Fruchtfleisch.
0: Da reicht dann so ein Tropfen auf den Augenlidern?
4: Ganz bisschen. Ja. Ganz bisschen. Das reicht vollkommen aus, ja.
0: Bei der Creme als Nachtcreme oder als Morgencreme
4: haben
0: gedacht?
4: Haben wir beides tatsächlich. Wir haben eine tolle Nachtcreme, die haben wir mit Olivenöl verfeinert auch. Und die Tagescreme, die ist mit kanarischem Wein.
0: Und du kommst aus der kosmetischen Richtung?
4: Ja, ich bin gelernte Kosmetikerin und habe danach auch bei einem Dermatologen gearbeitet. Das heißt, ich weiß ein bisschen was von Hautkrankheiten. Ich weiß, was gut ist für die Haut, was nicht gut ist für die Haut. Also was in einem Produkt drin sein sollte und was nicht.
0: Und der Saft wiederum, was hat er für gesundheitsfördernde Wirkung?
4: Der ist ganz toll für unseren Magen-Darm-Trakt. Der stärkt unsere Darmflora und der stärkt auch unser Immunsystem, weil der super reich an Vitamin C und Vitamin D ist.
0: Zu Gast auf der Aloe Vera Farm im Hinterland der Insel. Eine wirklich kleine grüne Oase im steinigen Fuerteventura. Ich hatte wegen der Hitze nur eine kurze Turnhose an und war an den Beinen so schnell zerstochen von den Mücken, die es da gibt, die sich in diesem Biotop auch wahnsinnig wohlfühlen. Es gibt fast keine Sendung, in der wir uns nicht der Kulinarik am Urlaubsort widmen. Die Küche der Kanaren, sie ist eine Fusion aus afrikanischer, lateinamerikanischer und auch europäischer Küche. Besonders prägend ist zum Beispiel das Maisgericht Gofio, das seinen Ursprung in der Vorzeit der Berber hat. Heute wird es als Brot, als Suppe oder auch als Beilage serviert. Ich habe einen sehr profilierten Koch am Rande von Morojable getroffen. Er heißt Juan Medejia, hat schon in vielen Hotels der Insel auch weltweit gekocht und betreibt heute ein kleines Restaurant, namens Salvaje.
5: From in Cádiz, in the south. I love to travel and I have been.
0: Juan kommt aus Andalusien, Cádiz, ganz im Süden. Er ist schon immer gern gereist. Er war in der Dominikanischen Republik, in Costa Rica, in Aruba, in Südamerika, in einigen Ländern dort.
5: Caribbean, then I came here to this island. It's really, really nice place, so I decided to.
0: Und dann kam er auf die Insel Fuerteventura, hat in einem Hotel als Chefkoch gearbeitet, bevor er schließlich im Jahr 2019 sein Restaurant hier eröffnet hat.
5: And we are here since 2018. After a while working as executive chef in hotels around Caribbean area and in Spain also and here, I really wanted to cook.
0: Er hat ja in verschiedenen Funktionen in Spanien, aber auch in anderen Ländern weltweit immer als Chefkoch gearbeitet. Als Chefkoch kocht man weniger, man ist mehr ein Manager, aber er wollte vor allem wieder kochen, selbst kochen und wie hier mit dem Feuer und über dem Feuer kochen.
5: Way to cook is fire. So we are looking for the best product we find on the island. Best of all, fish.
0: Sein Prinzip ist es, die besten frischen Sachen zu verwenden, die es hier gibt. Fleisch, auch den Fischfang von der Insel, Gemüse und das auf die bestmöglichste Art zu verarbeiten. Er bereitet auch die Paella zu, entweder mit Fisch, mit Fleisch, mit frischen auch Gewürzen.
5: Sometimes with fish, sometimes with meat and different flavors. Then we bring fresh seafood from Galicia. Or from here we have in the island.
0: Fisch bekommt er entweder frisch aus Galicien oder hier von den Kanarischen Inseln.
5: We try to have really good cuts of meat, like 2-3. I normally have one.
0: Fleisch für Steak bekommt er beispielsweise aus der Region Cádiz oder aus dem Norden Spaniens, aus der Region Burgos beispielsweise oder eben auch hier von den Inseln.
5: One from North Portugal and the other one from Burgos, North Spain, with the vegetables.
0: Jede Woche wird eine neue Karte gedruckt, eine neue Speisekarte. Jetzt beispielsweise ist das Thema der rote Thunfisch von Morohable. Er hat letzte Woche einen großen Thunfisch selbst angeliefert bekommen und er zerlegt diesen großen Thunfisch, sagt er, wie ein Fleischtier, wie ein Schwein in verschiedene Teile, jeder Teil des Thunfisches für eine andere Speise.
5: It
0: was a really big cut. She showed me a picture. It was a 3,6 Kilo schwer war dieser Thunfisch. And I catch it here in front of the island of Fuerteventura?
5: Over there, not far away.
0: Er ist hier gefangen worden, hier an der Küste von Morohable. They are not rare, such big tuna here. Though.
5: Every year in around this time, they are following the food, following the.
0: Jedes Jahr, etwa im April, gibt es hier große Schwärme von Thunfisch, die dann die kleinen Fische essen. Und diese Thunfische folgen dem Meeresstrom in Richtung Mittelmeer von hier aus.
5: Following and going straight to Mediterranean Sea, and they go. All of them to Mediterranean Sea for reproduction, and it start in.
0: Diese Ströme von Thunfisch, sie kommen aus Südamerika oder aus dem Nordatlantik, ziehen hier an den Kanaren vorbei in Richtung Mittelmeer, um sich dort zu reproduzieren. In der Phase, in der sie hier vorbeischwimmen, essen sie sehr viel Fisch. Und dann auch nach der Reproduktion, wenn sie hier wieder vorbeiziehen, essen sie sehr viel Fisch. Das ist die Zeit, in der die Fische hier auch gefangen werden.
5: 20 days, 25 days without food. This is the reason we prep a whole menu with bluefin tuna. We have our menu and then we prep the extra menu for the.
0: Deswegen gibt es jetzt eine ganze Karte voller Thunfisch hier im Saveje Restaurant. Sind 11 Gerichte mit Thunfisch. I can count some of them. Kartoffelsalat mit Thunfisch, Tartar und eingelegten Peperoni beispielsweise. Sushi-Tacos mit Thunfisch. Dann gibt es Thunfisch-Tartar mit Sauce Hollandaise. Thunfisch-Bauch, Sashimi, Miso und Pistazien. Thunfisch-Tataki oder Thunfisch mit Foie Gras und Spiegelei. Thunfisch-Samen mit knusprigem Schweinefleisch. Gegrillter Romansalat mit Thunfisch-Tartar. Es gibt die Croquette Nigri mit Thunfisch oder eben auch einen Thunfisch-Eintopf in Sherry-Weinsauce sowie last but not least gegrillter Thunfisch Morillo in Zwiebelsauce. It's really a big menu.
5: Yes, could be even more because the bluefin tuna.
0: Man könnte noch viel mehr Thunfischgerichte anbieten, denn dieser jetzt gefangene Thunfisch hat eine sehr gute Qualität. Jeder Teil des Thunfisches für ein anderes Gericht, beispielsweise vom Kopf her sehr gut geeignet zum Kochen, andere wiederum Tampoya oder auch zum Grillen geeignet. Juan im Radioreisegespräch über die Küche der Kanaren, deren Herzstück die rote oder auch grüne Mojo-Soße ist, die man traditionell zu diesen kleinen kanarischen Kartoffeln isst. Es gibt Menschen, die sagen, auf Fuerteventura gäbe es außer Strand und Meer nicht sehr viel zu erleben. Dem ist aber nicht so. Man muss nur die Küste verlassen und ins Innere der Insel reisen. Zum Beispiel vom Aussichtspunkt Mirador de Morro Veloso lernt man eine Seite von Fuerteventura kennen, die wenig bekannt und auch wenig gezeigt wird. Das UNESCO-Biosphärenreservat ist das Gegenteil von Sanddünen und Hotelanlagen. Hier prägen runde Hügel das Bild, die in allen Variationen des Farbtons Ocker eingefärbt sind. Zwischen den Hügeln verlaufen verschlungene Schluchten mit nur wenigen Dörfern. Kein Wunder, dass der berühmte kanarische Künstler César Manrique diesen Aussichtspunkt geschaffen hatte. Wir haben ein Refugium bezogen, das die Farbe und auch den Geschmack dieser Insel in mehrfacher Hinsicht widerspiegelt. Das Iberostar Selection Fuerteventura Palace im Ort Randia. Es verbindet die schon besprochenen Strände, die angesprochene Gastronomie und auch die besuchte Aloe Vera Farm. Anna Maricic.
2: Our hotel is located on a privileged location in Randia, just a few meters away from the beach.
0: Das Hotel ist in einer privilegierten Lage auf der Halbinsel Randia, nur ein paar Meter vom Strand entfernt.
2: From the first step when you enter to the hotel, you can feel the.
0: Schon bei den ersten Schritten, wenn man hier reinkommt, kann man die Farben von Fuerteventura erkennen. Einerseits das Terrakotta und andererseits das Blau des Meeres.
2: Of the sea.
0: dann werden sich die Radioreisehörer fragen, Anna hat jetzt nicht diesen typischen spanischen Akzent. Anna kommt ja aus Kroatien.
2: Ich wohne in Fuerteventura seit 12 Jahren. Ich bin hier gekommen für Urlaub und ich bin hier geblieben. Strand und die Sonne, das war die Beste.
0: Und dabei kommst du aus einem Land, was gesegnet ist mit Küste und Strand. Nicht in der Sandform, aber schöne Steinstrände und tolle Berge, Kroatien. Aber hier ist noch was anderes.
2: Hier ist etwas anders. Das kann man da schon fühlen. Hier kann man das Ruhe im Herz lassen. Fuerteventura hat etwas auch Besonderes. Und das ist die Momente, wo du siehst nur die Strände, Meer. Und gibt es nicht viele Verkehr, wirklich Insel, hat die gute Infrastruktur.
0: Manche sagen ja, so schön eine Insel ist, man bekommt dann den Inselkoller und will auch wieder mal aufs Festland. Geht es dir so oder sagst du, hier habe ich alles?
2: Ich habe hier alles. Ich gehe manchmal meine Familie zu besuchen und Urlaub auf andere Plätze zu machen. Aber wir haben hier Urlaub jeden Tag.
0: Was machst du in der Freizeit? Gehst du baden wie wir, die hier jeden Sonnenpigment sammeln oder weniger baden?
2: Manchmal auch, ich gehe baden. Aber ich liebe diese Stadt. Ich liebe die Spazierung. Von Hotel hier unten kann man direkt nach Strand zu gehen und ganz lange Spazierung zu machen.
0: Anna, du sprichst ja ein sehr, sehr gutes Spanisch. Hast du das in diesen 12 Jahren dir so angeeignet, schon nach kurzer Zeit? Oder hast du davor schon Spanisch gesprochen?
2: Nein, ich habe Italienisch früher gesprochen. Ich habe hier Spanisch gelernt bei Arbeit und am Anfang war lustig.
0: Italienisch sprichst du nach wie vor?
2: Ja, Italienisch habe ich ganz gut früher gesprochen, aber jetzt schon, glaube ich, Spanisch geht's besser. Und ich habe vor ein paar Jahren auch in Slowenien gewohnt. Das war auch eine schöne Erfahrung.
0: Es gibt ja alles auf der Insel, nur keinen Winter und keinen Schnee. Hast du noch Sehnsucht nach dem Winter oder brauchst du den nicht mehr?
2: Manchmal. Aber für das, wir können auch die andere Insel zu besuchen, wie Tenerife, da gibt es auch Schnee. Alle Inseln schon besucht. Hat mir ganz viel gefallen, auch Gomera und La Palma. Hierro ist etwas anders. Das ist wie auf Ende von der Welt, weil da die Klima umtauscht sich jede 20 Minuten, wenn du gehst mit Auto, ist etwas anders, aber wirklich schön.
0: Das glaube ich. Also ich war noch nie so weit im Westen. La Palma kenne ich, auch schon eine grüne Insel, auch mit vielen Wolken und kann es auch regnen, deswegen so grün. Und El Hierro nochmal exponiert im Westen, das hat wirklich dieses volle Atlantik-Klima.
2: Richtig. Auf Gran Canaria kann man viele Berge besteigen, auch auf anderen Inseln, aber die besten Strände sind auf Fuerteventura.
0: Nächtliche Strand von Fuerteventura. Beim Blick aus dem Hotelzimmer da sieht man das Schimmern des Meeres im Mondlicht und ab und zu auch mal ein leuchtendes Schiff vorbeiziehen. Bei All-Inclusive, wie unserem Gastgeberhaus, besteht ja durchaus die Chance, dass man ein paar Kilo zulegen könnte. Ja, deswegen gibt es auch die Möglichkeit, das Motto Trainieren, Essen, Erholen zu leben. Judith Padilla, sie leitet das Animationsteam und mit ihr sprach ich eben über dieses Aktivprogramm.
6: Ich mache Beachvolleyball. Ich mache 3-mal in der Woche, weil hier haben wir eine große Strand, haben wir ein schönes Platz. Und ein bisschen weiter auch haben wir noch einen Platz. Ich gehe auch mit Kollegen. Ich gehe auch manchmal mit den Gästen. Und es ist sehr, sehr lustig. Die Leute möchten auch hier Beachvolleyball machen. Da machen wir Gruppe, Beachvolleyball-Mannschaft.
0: Beachvolleyball, Joggen wahrscheinlich machst du auch gern?
6: Ja, auf jeden Fall.
0: Du bist ja Teil des Animationsteams im Sinne von Sport und hast ja dieses Programm Men's Health. Then let's switch into English, because Men's Health is a part of your job. So this is a magazine we all know, which always shows very attractive men and women.
6: And it's a unique wellness experience here for body and your mind, and it's designed.
0: Das Men's Health Programm soll ein Angebot sein für Körper und Geist, für Körper und Seele, soll Menschen animieren, sich zu bewegen. Man reist und während man im Urlaub ist, kann man gleichzeitig etwas für sich tun, etwas für die eigene Gesundheit tun.
6: People traveling and they can also be synonymous with taking care of yourself. We have 3 different programs. One of them train that activates your best self on holidays.
0: Es gibt 3 Säulen dieses Programms. Das eine ist das Trainingsprogramm. Es soll das Beste in sich aktivieren, also die Kräfte freisetzen. Mit diesen Trainingsübungen, die man auch auf Video verfolgen kann, gibt es viele Übungen, die man im Fitnessstudio oder auch außerhalb des Fitnessstudios absolvieren kann.
6: Outside the gym. That's made by a personal trainer. The name is Aaron Santos.
0: Aaron Santos ist ein Personal Trainer, der dieses Training begleitet.
6: That's online. You can watch the video.
0: Das Ganze funktioniert online, also der Trainer unterweist dich und du kannst dann anhand seiner Einweisungen die Übungen selbst vollführen. Ein Teil dieses Fitnessprogramms ist die Ernährung. Da geht es darum, dem Körper gesunde Nahrung zuzuführen und damit auch einen gewissen Gewichtsverlust herbeizuführen. Die dritte wichtige Säule ist die Säule Wiederaufbau, Entspannung im Sinne von sich selbst wieder aufzubauen nach einem Training. Das kann man tun beispielsweise mit dem Gang zum Strand oder auch im Gym selber mit Übungen, die einem dann wieder etwas Gutes tun oder einfach einen Besuch im Spa. Judith will uns animieren und dieses Yoga nicht nur in einem Raum zu machen, im Hotel, sondern auch im eigenen Zimmer, beispielsweise mit einer Playlist, die man sich heruntergeladen hat, die man dort nutzen kann für Yoga im Zimmer auf dem Balkon oder auch wenn man beispielsweise am Strand entlang läuft und dann am Strand Yoga und Meditation betreibt.
6: Also, you can join with us with our activities.
0: Judith lädt auch alle ein, die Fit and Fun Aktivitäten mitzumachen, denn es ist wichtig, nicht nur sich fit zu halten, sondern auch Spaß daran zu haben, sich fit zu halten.
6: It's about to have fun and enjoy.
0: Vámonos. Hey Chico, are you ready? War die Frage. Ja, die Radioreisefreunde, die sind bereit für den Kanal.

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0: 8 nach halb 7.
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1: Herzlich willkommen bei den Feuilletönen. Für euch sitzt hinter Mikro wie immer Thorsten Martinsen, der für diese Sendung auch verantwortlich ist. Ihr hört mich auf Kiel FM, Westküste FM und Lübeck FM. Und ihr hört, dass ich mal wieder alleine bin. Das heißt, ihr müsst mal wieder mit mir allein vorlieb nehmen. Aber da sind wir mittlerweile ja schon Profi genug. Ihr kennt das ja mittlerweile auch schon. Insofern ist das ja mittlerweile alles kein Problem mehr für euch. Ja, ich glaube, ohne Umschweife werden wir einfach mal in medias res gehen. Wir oder ihr werdet hören, wie ich heute über Alben spreche, zwei an der Zahl, und zwar einmal über Romanian Dance von Diego Peña und des Weiteren über das Album Sunlight Echoes von Huaytlands. Und wenn ich damit fertig bin, dann erzähle ich noch ein bisschen was über das Gefühl von Gerechtigkeit. Verkostet fällt logischerweise, wenn ich alleine bin, aus. Das kennt ihr ja auch schon. Und was ihr vielleicht auch immer mal wieder erlebt habt oder was ihr vielleicht auch kennt, ist, wenn wir über unsere philosophischen Sachen reden, das wird heute vielleicht weniger der Fall sein, weil ich allein bin, aber wenn wir zu zweit sind, dann kann es schon mal sein, dass das Ganze ein bisschen länger geht. Und dann kann es sein, dass nicht alles davon in der Sendung ist, soll heißen in der Radiosendung. 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Das kann man entweder auf unserer Homepage machen, einfach ganz klassisch den RSS-Feed abonnieren. Oder man kann uns bei Spotify, Deezer oder bei Apple Podcast oder sonst wo abonnieren. Also überall da, wo es Podcasts eben so gibt. Und dann hört man wirklich, naja, fast alles. Man hört auf jeden Fall unseren philosophischen Teil in Gänze. Das Einzige, was eben nicht da ist, das ist natürlich die Musik, weil die können wir leider im Podcast nicht drin lassen, weil dann würde uns die GEMA sehr arm machen. So, das dazu. Wenn ihr also das gesamte Gesprochene hören wollt, alles, was wir so reden, dann sei euch der Podcast ins Herz gelegt.

Und die für die Podcast-HörerInnen, wenn ihr Musik hören wollt, also wenn ihr die Musik zu dem hören wollt, was wir besprechen, dann könnt ihr auch die Radiosendung hören. Am besten ist ja, man hört beides, ne? Das sage ich ja immer. Okay, also. Ich habe ja gesagt, der Medias Res. Romanian Dance, Diego Piñera. Das ist ein deutsch-uruguayischer Jazzdrummer, der in Montevideo aufwuchs, also in der Hauptstadt von Uruguay, und ein Komponist des zeitgenössischen Jazz ist. Mittlerweile ist er allerdings hauptsächlich in Deutschland unterwegs und er steht für komplexe Rhythmik und die Verbindung von mannigfaltigen Stilen. Romanian Dance ist eines von Piñeras ambitioniertesten Projekten bisher, denn das Ganze läuft ein bisschen nach diesem 4+4 Prinzip ab. Und was heißt das? Das heißt, wir haben es hier mit zwei Quartetten zu tun, nämlich zum einen mit einem Streicherquartett und das besteht aus Simeon Gurevich an der Violine, an der ersten Violine, Alessia Laurora an der zweiten Violine, Joaquín León Fernández an der Viola und Elisabeth Iserte López am Violoncello. Und das andere, das klassische, nenne ich jetzt mal Jazz-Quartett, das besteht aus Saxophon, Drums, Bass und Gitarre, also eines der klassischen Jazz-Quartetts. Und das sind in diesem Fall Diego Piñera, überraschenderweise am Schlagzeug, der hat das Ganze auch komponiert und arrangiert. Dann haben wir da noch Igor Osipov an der Gitarre, wir haben Peter Ewald am Saxophon und Marcel Krömker am Bass. Und wie sich das Ganze anhört, das hören wir jetzt. Wir hören Through Hell von Diego Piñera und seinen beiden Quartetts von dem Album Romanian Dance.

Das war Through Hell von Diego Piñera und eben diesen beiden Quartetten von dem Album Romanian Dance. Ja, Jazz also. Nicht so überraschend nach der Jazz Ahead, wo wir ja in der letzten Woche waren. Das heißt, naja, auch Jazz, denn es gibt auch ein bisschen Klassik. Aber gut, erstmal, was hören wir hier? Eine Mischung aus, wie schon erwähnt, Jazz plus lateinamerikanischen Einflüssen. Nicht so überraschend bei der Herkunft von Diego Piñera. Polyrhythmik und ungerade Taktarten, hatte ich im Entree schon erwähnt, ist auch nicht so überraschend. Viel Improvisation, klar, Jazz. Und das Ganze auf einem komplexen kompositorischen Fundament. Hier wird also der Rhythmus im Jazz wirklich weitergedacht, ähnlich wie damals bei Dave Brubeck. Weg vom Standard-Groove hin zu etwas fast schon Architektonischem. Und ja, auch ein bisschen neue Musik, so ehrlich muss man sein. Also für die Leute, die da nicht so drauf stehen, könnte schwierig werden an den Stellen, wo diese neue Musik, sagen wir mal, ein bisschen in den Fokus rückt. Also Klassik. Das Album ist sogar relativ stark inspiriert von der Klassik und eine der Inspirationen ist Béla Bartók und das hört man dann eben auch sofort. Es gibt Bearbeitungen von rumänischen Volkstänzen. Überhaupt gibt es auf diesem Album viele Bezüge zur osteuropäischen Volksmusik und zu Bartóks Streichquartetten. Und es gibt ein neu interpretiertes Stück von Alexander Borodin, nämlich Polotsvian Dances, also die Polovetzer Tänze. Da wir auch im Jazz sind, ist das natürlich alles hübsch verschachtelt und komplex. Es ist aber auch eine Schippe Fusion auf diesem Album zu hören und jetzt fangen wir all die wieder ein, die gerade eben gedacht haben, neue Musik, modern Jazz, weiß ich nicht. Also, da ist auch ein bisschen Fusion drin, das heißt also, ihr werdet wieder ein bisschen besänftigt. Interessant ist, dass die Streicher auf diesem Album nicht begleitend spielen, sondern gleichberechtigt, also nicht Jazz versus Klassik oder wie auch immer, sondern Jazz und Klassik. Es entsteht also ein Dialog zwischen komponierter Struktur und Improvisation. Das ist im Jazz nichts Außergewöhnliches, ist hier aber besonders hervorgehoben. Denn Jazz ist am Ende Kommunikation. Kommunikation der Instrumente. Und das gelingt auf diesem Album ganz hervorragend. Und außerordentlich gut. Andauernd wird hier nämlich miteinander interagiert. Das Jazzquartett bringt die verschachtelten polyrhythmischen Geschichten ein und das Streichquartett eben die Struktur, die Farben und diese Schärfe, die fast schon eben an die von mir schon erwähnten Streichquartette von Bartók erinnern. Und das ist natürlich extrem spannend für Leute, die so auf was Neues stehen, was es vielleicht bis jetzt so in der Form noch nicht gegeben hat, die neue Dinge entdecken wollen. Für die ist das natürlich super. Und das ist natürlich dementsprechend auch oft ziemlich dicht und ja, auch fordernd. So ehrlich muss man sein. Das hier hört sich nicht nebenbei beim Abwaschen. Da muss man sich schon ein bisschen drauf einlassen. Aber wie immer gilt, wer das macht, der wird auch belohnt. Und am Ende muss man schon festhalten, das hier ist was für Menschen, die zum einen Jazz mögen, die sich auf etwas Neues einlassen mögen, die so ein bisschen so einen kleinen, zumindest mal offen sind für neue Musik. Neue Musik im Sinne von klassischer Musik. Für Leute, die das lieben, die das mögen, sich auf Neues einlassen, nicht auf eingetrampelten Pfaden einherwandeln wollen, für die ist das hier großartig. Die Produktion ist toll. 43 Minuten sind auch genau richtig für dieses Album. Ich muss sagen, ich persönlich bin hingerissen von diesem Album. Nicht so besonders überraschend, weil ich mag ja so fordernde Musik. Ich mag ja, wenn Musik sich etwas traut, den Menschen etwas zumutet. Da bin ich dann ja immer im Boot. Und deswegen bin ich sehr, sehr begeistert von diesem Album. Wir hören aber nochmal rein. Wir hören in dem schon erwähnten Track rein von Borodin. Und zwar hören wir Polovtsian Dances Reloaded von Diego Piñera und dem Album Romanian Dance.

Das war Polovtsian Dance Reloaded von dem Album Romanian Dance, von dem Album von Diego Piñera. Und da dieses Album zum Zeitpunkt dieser Aufnahme in diesem Jahr erschienen ist, also im Jahre 2026, darf ich es und möchte ich es auch bewerten auf unserer Skala von steht, läuft und rennt. Und da muss ich ganz ehrlich sagen, nicht so besonders überraschend. Für mich rennt dieses Album. Die Wertung von Jenny kann ich euch an dieser Stelle noch nicht nachreichen. Das wird sie dann bei gegebener Stelle und angegebener Stelle selber machen. Also, ich habe gehört Romanian Dance von Diego Piñera und es gab ein Rent von mir. Und damit kommen wir zu etwas komplett anderem, nämlich zu der Band Whitelands und Sunlight Echoes. Whitelands ist eine relativ junge Band aus London, die sich stilistisch irgendwo so zwischen, naja, Shoegaze, Dream Pop und modernem Indie-Rock-Pop bewegt. Das Ganze ist deswegen auch nicht so klassisch aggressiv wie beim Alternative Rock, sondern eher so ein bisschen wie so ein Soundteppich. Die Band gehört zu einer neuen Welle von, naja, im weitesten Sinne Shoegaze-Acts, die das Genre so ein bisschen wiederbeleben gerade, ohne dabei allerdings einfach nur zu kopieren und ohne dabei irgendwie nur einfach retro zu sein. Es handelt sich bei Sunlight Echoes um das zweite Studioalbum der Band und es ist im Januar 2026 erschienen, also zum Zeitpunkt dieser Aufnahme in diesem Jahr. Interessanterweise hat das Album eine dramaturgische Kurve. Das heißt, die erste Hälfte, also sagen wir mal Seite 1 für die Vinylhörer, eher leicht, fast schon Britpop-artig luftig, also so ein bisschen locker flockig. Und die zweite Hälfte, die wird dann ein bisschen dunkler und schwerer und düsterer. Also eigentlich das, was wir Vinylmenschen gerne mögen. Wir verschaffen uns mal einen Eindruck von dem Ganzen. Wir hören I'm No God, an Effigy von Whitelands von dem Album Sunlight Echoes.

Das war I'm No God, An Effigy von White Lance von dem Album Sunlight Echoes. Als ich es gehört habe, dachte ich, Shoegaze, ja, ist eigentlich gar nicht so shoegazig, dachte ich. Aber was ich natürlich sofort gehört habe, die 90er klopfen an und wollen reingelassen werden. Aber auch die 80er sind nicht schüchtern auf diesem Album. Der schon erwähnte Dream Pop ist ja aus den 80ern. Und der wurde jetzt so ein bisschen mit dem Shoegaze, ja, verbandelt sozusagen. Sehr schön. Ist ein sehr stimmiges Album, finde ich. Was eine besonders klare und in Anführungszeichen nettere Art des Shoegaze präsentiert. Denn, wie schon erwähnt, außer dem Shoegaze der 90er findet man hier schönsten Dream Pop der 80er. Wunderschöne Melodien. Und ich meine, wirklich wunderschön. Die Gitarren schimmern eher, als dass sie böse sind. Der Bass ist warm und groß. Das macht schon eine Menge Spaß, muss man sagen. Der Sound ist nicht so verwaschen, wie man das normalerweise vom Shoegaze kennt. Er ist auch nicht einfach nur laut und am Ende des Songs voller Fortissimo, also dass alles immer lauter und lauter und lauter wird und am Ende so einer Ekstase quasi führt, sondern es bleibt irgendwie klar und hell und strukturiert, was den Sound angeht. Ansonsten wird es natürlich hübsch melancholisch. Musikalisch und lyrisch ist man dann eher auf der traurigen Seite der Macht unterwegs. Man kann den Sound bzw. die Musik dieses Albums ganz schwer beschreiben. Es ist so ein bisschen wie, als wenn Duran Duran oder die Pet Shop Boys oder wer auch immer Shoegaze machen würden. Ja, also so müsst ihr euch so ein bisschen das vorstellen. Oder vielleicht sogar noch eher The Smiths würden Shoegaze machen. Das finde ich natürlich fantastisch, weil so in dieser Form gibt es das nicht bis jetzt. Anders, hätte der Shoegaze, wäre er in den 80ern erfunden worden, dann würde er wahrscheinlich so klingen wie das hier. Hätte es ihn damals schon gegeben. Und das ist schon spannend, weil das ist eine neue Geschichte. Hier wurde der Shoegaze neu gedacht. Und das ist schon schön. Also Whitelands lassen es so klingen, als sei alles wunderbar leicht für sich, zumindest musikalisch. Und es ist schön, dass das Shoegaze-Genre einen neuen, klaren und somit natürlich auch einzigartigen neuen Sound kreiert und diese Band das so kreiert. Das hat mir sehr gefallen. Was mir auch gefallen hat, ist, dass das Album mit seinen 33 Minuten wahrlich auch nicht zu lang ist. Auch das hat mir natürlich sehr gut gefallen. Aber ich bin natürlich immer da, wenn es um was Neues geht. Also wir haben hier zwei Alben heute, wo sie versucht haben, die KünstlerInnen etwas Neues zu probieren, in eine neue Richtung zu gehen, das Ganze etwas in eine neue Richtung zu schubsen, sozusagen. Und das ist beiden, finde ich, hervorragend gelungen. Also Daumen hoch auch für dieses Album. Ich bin wirklich begeistert von diesem Album. Und wir verschaffen uns noch einen weiteren Eindruck. Wir hören Mirrors von White Lance von dem Album Sunlight Echoes.

Das war der Song Mirrors von der Band Waitlands von dem Album Sunlight Echoes. Ja, wie schon erwähnt, ist dieses Album zum Zeitpunkt dieser Aufnahme in diesem Jahr erschienen, also im Jahre 2026. Und deswegen, davon will ich es natürlich auch bewerten auf unserer Skala von steht, läuft und rennt. Und ich habe mich dazu entschieden, am Ende des Tages diesem Album auch ein Rennt zu geben, weil ich einfach die Idee, diesen Shoegaze so auf diese Art neu zu denken, einfach so hübsch fand. Und dementsprechend gab es für das Album Sunlight Echoes von den Waitlands ein Rent von mir. Und auch in diesem Fall gilt, was Jenny zu diesem Album sagt, wird dann an entsprechender Stelle nachgereicht. So. Und damit komme ich zu unserem philosophischen Teil. Und ich komme zum Gefühl von Gerechtigkeit. Und wie immer in der Philosophie müssen wir uns erstmal überlegen, was ist das überhaupt? Was ist eigentlich damit gemeint? Also wenn man von Gerechtigkeit spricht, dann meint man in erster Linie ja nicht irgendwelche ausgearbeiteten Theorien, sondern eigentlich ist das ja so eine intuitive, ja oft auch spontane Wahrnehmung, dass etwas fair oder unfair ist. Und dieses Gefühl ist entsprechend schnell, kommt auch oft ohne Nachdenken. Ey, was soll das? Das ist nicht fair, das ist ungerecht. Siehe Fußball ganz oft, da findet ganz oft sehr viel Ungerechtigkeit statt, aus der Wahrnehmung des Einzelnen oder der Einzelnen heraus. Es ist auch emotional aufgeladen, bleiben wir ruhig beim Fußball, da ist es natürlich auch so. Empörung, Zustimmung, Schuld, Genugtuung, je nachdem. Und es ist natürlich auch sozial geprägt. Wenn das der Fall ist, dann reagieren wir in dem Fall, wenn andere betroffen sind. Wir sprechen also hier in jedem Fall von etwas Qualitativem und nicht von etwas Quantitativem. Also von etwas, was nicht messbar ist. Gerechtigkeit ist nicht messbar. Genauso wenig wie Liebe oder Freiheit oder all diese ganzen Dinge. Und natürlich gibt es bei der ganzen Geschichte auch eine philosophische Perspektive von verschiedenen Menschen. Und da gibt es zum einen Aristoteles, der ja sehr früh sehr viel über die Polis geschrieben hat und sehr viel sich Gedanken gemacht über alles und nichts gemacht hat. Und er hat festgestellt, es gibt eine verteilende Gerechtigkeit. Also das ist das, was bekommt wer oder wer bekommt was. Das ist bei uns im Staat so. Da gibt es eine verteilende Gerechtigkeit und das kann man dann gerecht finden oder nicht. Oder gerechter oder ungerechter, wie auch immer. Und es gibt eine ausgleichende Gerechtigkeit. Und das ist die Gerechtigkeit, da werden dann Schäden oder Unrecht korrigiert. Also das ist das, was wir bei uns in den Gesetzen haben. Wenn irgendjemand etwas macht, dann muss er dafür gerade stehen. So, das ist dann die ausgleichende Gerechtigkeit. So, irgendjemand begeht ein Verbrechen und ich muss dann dafür gerade stehen. Und interessant ist, dass das Gefühl von Gerechtigkeit oft genau auf diesen beiden Formen fußt. Nämlich einmal die verteilende Gerechtigkeit, ey, der bekommt mehr als ich. Oder die ausgleichende Gerechtigkeit, der hat mir was angetan, der muss bestraft werden. Für Camus kommt die Gerechtigkeit aus der Revolte heraus. Für Camus beginnt alles mit einer Erfahrung. Mit, das ist nicht hinnehmbar. Oder bis hierhin und nicht weiter. Ja. Ich kann das so nicht mehr ertragen. Und dieses Aufbegehren, diese Revolte, die ja zentral ist in der Mensch in der Revolte, in diesem Essay, da ist es ein existenzieller Impuls. Das Gefühl von Ungerechtigkeit ist der Anfang der Revolte. Und es ist eng verbunden mit Solidarität. Ich lehne Unrecht ab, für mich, aber eben auch für andere. Aber, und da ist Camus eben, das ist ihm ganz wichtig, es darf nicht in Gewalt kippen. Camus würde also sagen, das Gefühl ist notwendig, aber gefährlich, wenn es absolut wird. Denn dann entstehen Ideologien im Namen der Gerechtigkeit, die dann alles rechtfertigen. Das heißt, laut Camus, Gerechtigkeit braucht Grenzen. Darf nicht absolut gesetzt werden, nicht letztbegründet werden. Es darf nicht das Leben zerstören, was es ja eigentlich schützen will. Also die Gerechtigkeit darf nicht das Leben zerstören, was sie eigentlich schützen will. Und er sagt, lieber unvollkommene Gerechtigkeit als perfekte Grausamkeit. Arendt hat grundsätzlich Misstrauen gegenüber moralischen Gefühlen. Sie ist da noch skeptischer.
Für sie, also für Hannah Arendt, liegt das Problem darin, dass Gefühle von Gerechtigkeit natürlich subjektiv sind. Sind wir wieder beim Fußball. Ja? Natürlich ist das subjektiv, wenn ich mich ungerecht behandelt fühle, beziehungsweise ich habe das Empfinden, mein Verein wird ungerecht behandelt. Das ist subjektiv. Und das ist politisch unzulässig für Hannah Arendt. Weil das kann leicht im Moralismus umschlagen. Denn gerade nach ihren Analysen totalitärer Systeme, zum Beispiel in Elemente und Ursprünge totaler Herrschaft, also in dem Buch, ist sie sehr vorsichtig mit allem, was sich innerlich richtig anfühlt. Was also aus uns herauskommt. Ihr Fokus liegt also nicht auf dem Gefühl, sondern auf Urteilen. Die Fähigkeit, Situationen zu beurteilen. Pluralität heißt ja für Hannah Arendt verschiedene Perspektiven. Dazu muss man natürlich auch die Perspektive des und der anderen annehmen können. Da geht es um einen öffentlichen Diskurs. Gerechtigkeit entsteht für sie eher im Zwischenraum der Menschen, nicht im Inneren des Einzelnen. Also man könnte sagen, bei Camus, das Gefühl von Ungerechtigkeit ist der Motor, aber es braucht Maß. Und bei Arendt, Gefühle sind kein verlässlicher Maßstab. Entscheidend ist das Urteil im politischen Raum. Wir erinnern uns, wir hatten bei Elemente und Ursprünge ja auch das Beispiel mit Dreyfus, nicht? Wo Hannah Arendt der Meinung war, das ist der Moment gewesen, wo die Leidenschaften in die Politik eingegriffen haben. Und da hatte sie was gegen, nicht wahr? Und wo sich natürlich beide treffen, naja, beide lehnen absolute Wahrheitsansprüche ab. Beide misstrauen Systemen, die Gerechtigkeit definieren wollen. Beide wollen verhindern, dass im Namen von irgendwas, in diesem Fall im Namen der Gerechtigkeit, Unrecht geschieht. Camus sagt, die Empörung ist der Anfang von allem. Ich revoltiere, also sind wir. Arendt würde antworten, genau. Und gerade deshalb darf auch die Gerechtigkeit nicht das letzte Wort haben. Für Hannah Arendt waren Gefühle, wie schon gesagt, kein verlässlicher Maßstab. Sie hat immer gesagt, Empathie und all solche Geschichten, das macht uns nur gefühlsduselig. Wir brauchen Gesetze. Das macht aber Hannah Arendt nicht gefühlslos. Für sie war sowas wie Gerechtigkeit eigentlich rein privat. Das würde uns jetzt hier zu weit führen. Aber für sie war das eine private Geschichte. Es hat in der Politik nichts zu suchen. Für Hannah Arendt. Auch wenn wir dann, was die Politik macht, wieder als ungerecht empfinden können. Ist ja klar, nicht wahr? Aber sie traut nicht diesen Gefühlen. Gefühle sind für Hannah Arendt kein verlässlicher Maßstab. Sondern entscheidend ist das Urteil im politischen Raum. Und dann gibt es natürlich auch noch eine psychologische Sicht auf die ganze Geschichte, weil es gibt natürlich viele Forschungszweige und innerhalb der Psychologie ist natürlich klar, das Gefühl der Gerechtigkeit ist tief in uns verankert. Weil schon Kinder reagieren auf unfaire Verteilungen. Und das ist für Hannah Arendt privat. Wenn du auf ungerechte Verteilung reagierst in dem Moment, ist das privat. Und zwar nicht privat im Sinne von privat, halb öffentlich und öffentlich, sondern im Sinne von Hannah Arendt, öffentlicher Raum und nicht öffentlicher Raum. Das trennt sie ja sehr strikt. Nicht? Also, und Immanuel Kant macht das auch. Das heißt, sich an Gesetze halten ist schon privat. Sich nicht an Gesetze halten ist auch privat. Nur wenn du für dich als du selbst in der Öffentlichkeit für dich eintrittst, also handelst, das ist öffentlich. Also wie gesagt, das würde uns jetzt ein bisschen zu weit führen. Wir haben schon eine Menge Sendungen darüber gemacht, die empfehle ich dann vielleicht nochmal nachzuhören. Jedenfalls ist das Gefühl von Gerechtigkeit tief in uns verankert, weil Kinder schon dieses Gefühl haben. Menschen bestrafen Ungerechtigkeit sogar auf eigene Kosten. Und Experimente wie zum Beispiel das Ultimatumspiel zeigen, lieber nichts als unfair behandelt werden. Das Gefühl ist also nicht nur moralisch, sondern auch evolutionär sinnvoll, fördert Kooperation. Wenn du nicht gefördert wärst, man kennt das vielleicht von der Erziehung, und zwar mittlerweile nicht mehr mit Hunden, sondern mit allen Wesen, die sogenannte positive Verstärkung. Das empfinden wir als gerecht. Ungerecht empfinden wir Strafen. Das kennen wir von der Schule. Wenn wir bestraft werden, empfinden wir das nicht als gerecht. Man fühlt sich in dem Moment erstmal immer ungerecht behandelt. Was wir cool finden, ist positive Verstärkung. Da ist also ein Spannungsfeld. Und da wird es natürlich wieder philosophisch spannend. Das Gefühl sagt, das ist unfair. Und die Vernunft sagt, nach welchen Regeln eigentlich?
Und beide sind eben nicht immer deckungsgleich. Beispiel. Rache fühlt sich gerecht an. Ist aber nicht unbedingt gerecht. Gleichheit fühlt sich fair an. Ist aber nicht immer fair, sondern zum Teil sogar gefährlich. Weil Gleichheit ist eine fürchterliche Ideologie, wenn alle gleich sind. Eine fürchterliche Diktatur. Strenge Regeln wirken gerecht, können aber unmenschlich sein. Und jetzt versteht man wahrscheinlich, warum, vielleicht auch ein bisschen besser, warum Hannah Arendt da so ihre Probleme mit hatte. Das Gefühl von Gerechtigkeit ist so etwas wie ein moralischer Frühwarnsensor. Es macht uns also aufmerksam auf Unrecht. Es motiviert zum Handeln. Aber es braucht Reflexion, um nicht blind oder sogar voreilig zu handeln. Also man könnte sagen, Gerechtigkeit beginnt als Gefühl, darf aber dort nicht enden, sonst wird es wieder gefährlich. Sondern muss dann im politischen Kontext, im politischen Raum, in das Urteil eingepflügt werden sozusagen. Oder eingearbeitet werden. Ja, also wir gehen mit diesem Gefühl, ungerecht behandelt worden zu sein oder wie auch immer, etwas stimmt nicht, etwas ist ungerecht. Und dann gehen wir in den politischen Raum und dann müssen wir uns mit den anderen abgleichen und müssen uns auch mit uns selbst abgleichen. Das ist ja für Hannah Arendt auch immer ganz wichtig. Das Zwiegespräch mit sich selbst. Dass wir uns hinterfragen, dass wir uns reflektieren. War das denn wirklich so? Ja, diese Innerlichkeiten, da hat Hannah Arendt eben große Schwierigkeiten mit gehabt. Sie ging es immer um die Öffentlichkeit, um den Pluralismus, um sich und andere abzugleichen und so weiter und so fort. Also Gerechtigkeit rein als Gefühl oder noch schlimmer, als Ziel von irgendwas zu definieren. Und da geht es nicht nur um Gerechtigkeit. Lassen wir die Gerechtigkeit mal kurz Gerechtigkeit sein. Auch das Ziel Freiheit, wenn du es letztbegründest, ist ideologisch. Weil es dann fatalistisch wird, siehe Sartre. Egal, was man letztbegründet, Freiheit, Gerechtigkeit, sogar Frieden. Wenn du den letztbegründest, dann ordnest du ja diesem einen alles unter. Und wenn du etwas alles andere unterordnest, wird es immer ideologisch, weil du dann alles in Kauf nimmst. Auch Mord. Das ist ganz wichtig. Man darf niemals für etwas schlimme Sachen machen. Das ist etwas, was Menschen sehr oft vergessen. Deswegen sind Letztbegründungen Mist. Zumindest meiner Meinung nach. So, also Gerechtigkeit. Im Privaten völlig normal, im Politischen mit Argwohn oder sagen wir mal mit Vorsicht zu genießen, so rum, mit Vorsicht zu genießen, kann bös nach hinten losgehen, würde ich Hannah Arendt beipflichten. Und nach so viel Gequatsche von mir sind wir ans Ende dieser Sendung angekommen und selbstverständlich, und jetzt sage ich bewusst, haben wir, und damit meine ich natürlich nicht mich alleine logischerweise, sondern eben dann auch wieder die liebe Jenny, das nächste Mal auch wieder Themen. Und zwar hören wir natürlich wieder zwei Alben. Und zwar hören wir Metropole Orchest, und zwar Arakatakt. Das Album heißt Arakatakt. Wir hören Cryptic Shift und das Album Overspace and Supertime. Wir unterhalten uns in der nächsten Woche über Gelassenheit. Und wir verkosten das Kuchelbauer Helles, was wir eigentlich hätten in dieser Woche verkosten sollen. Haben wir natürlich mal wieder um eine Woche verschoben. Soll aber euer Schaden nicht sein und unser auch nicht. Und in diesem Sinne bleibt mir an dieser Stelle nur noch eine Sache zu sagen, nämlich, dass ich mich von euch verabschiede. Und das ist namentlich Thorsten Martinsen. Der war für diese Sendung auch verantwortlich. Und dass mir an dieser Stelle nichts anderes bleibt, als zu sagen, bleibt uns gewogen. Bis zum nächsten Mal. Tschüss.

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Ein herzliches Willkommen zu Maywalds Corner, dem etwas anderen Musikmagazin. Peter Maywald wünscht viel Spaß beim Zuhören.

54 Jahre alt. Frank Schöbel, wie ein Stern. Ein herzliches Willkommen zu Maywalds Corner, sagt Peter Maywald. Und wenn der Herr Maywald seit circa 10 Jahren mit einer Ostrock-Show bundesweit akustisch unterwegs ist, dann muss er sich natürlich auch einmal um die Originale in einer Radiosendung kümmern. Im März 1971, Frank Schöbel, er ist einer der erfolgreichsten Schlagersänger der DDR gewesen, Stopp, mein Freund war auf der Rückseite, soweit ich weiß, und erschienen ist das Ding, die Single, beim Plattenlabel Amiga. Auf einer Single im Jahre 1971 mit einer kürzeren Fassung und die lange Fassung ist 1972 auf der gleichnamigen LP entstanden. Und vielleicht weiß das so gut wie keiner, ebenfalls im Jahre 1971 veröffentlichte ein gewisser Peter Orloff eine Version des Liedes in unseren Landen in der Bundesrepublik Deutschland. Also zweigleisig ist dieses Lied gefahren. Und ich weiß, mich zu erinnern, dass Frank Schöbel mit diesem Lied auch in der ZDF-Parade zu Gast war. Wir kommen zu den Pudis. Es kommen etwas längere Stücke als diese 3-Minuten-Klassiker aus der ehemaligen DDR. Hier kommt "Es fällt mir schwer". Ich wünsche viel Spaß beim Zuhören.

Es fällt mir schwer, die Pudis aus dem 1978er Album Perlenfischer bei Maywald's Corner mit mir, mit Peter Maywald am Mikrofon. Wir kommen zu Elektra, tritt ein in den Dom. Lange Rillen aus der ehemaligen DDR-Musikgeschichte heute.

tritt ein in den Dom von Elektra. Dieser Song wurde im Jahr 1972 aufgenommen, aber erst 1980 auf Schallplatte gepresst, da aufgrund der Tatsache, dass dieses Lied sich um einen Dom handelte, er nur auf Konzerten gespielt wurde und er wurde im Radio sozusagen auch nicht gespielt, weil sein Text als Werbung für die Kirchen als Institution verstanden wurde. Luise Mirsch hat diesen Song damals für den Rundfunk der DDR produziert und er passierte damals über das Lektorat, also die Zensur, und wurde fortan im Rundfunk gespielt und erreichte Platz 1 in mehreren DDR-Wertungssendungen. Ja, aber dann gab es eben, vielleicht haben die Leute den Text gar nicht verstanden gehabt, die in der Zensur gesessen hatten vor Anfang. Dann wurde er bis auf wenige Gelegenheiten nicht mehr gespielt, eben weil der Text und die Kirchen. Die damalige Combo bestand aus Bernd Aust, der spielte Saxophon, Querflöte, Keyboard und Hintergrundgesang, Stefan Trepte Gesang, Wolfgang Riedel am Bass, Peter Ludewig Gesang und Schlagzeug, Karl-Heinz Ringel am Keyboard und Eckhard Berger Gitarre. Stefan Trepte war erst kurz vorher in die Band gekommen und hat den Titel anstelle des vorgesehenen Peter Ludewig gesungen gehabt. Und bei den Aufnahmen stellte sich aber heraus, dass Trepte dabei gelispelt hat, so dass Bernd Aust alle S- und Z-Laute nachsingen musste. Text Kurt Demmler nach einem Gedicht des russischen Lyrikers Alexander Blok, das ihm Ludewig mit der Bitte um Bearbeitung gegeben hatte. Und die Komposition stammt von Bernd Aust, der sie in kurzer Zeit zu dem Text schrieb. Maiwals Corner ist hier mit Peter Maiwald am Mikrofon, mit langen Rillen des Ostrocks. Und wir machen weiter mit der Tagesreise von Lift.

Die Tagesreise von Lift. Geschrieben im Jahre 1973 oder sogar vorher. Der Text von Josef Jo Schaffer und die Musik hat Michael Heubach geschrieben gehabt. Es gab eine Version der Horst Krüger Band, die mit 7 Minuten 20 Sekunden etwas kürzer war als die eben gehörte Version von Lift. Und die Musik von Lift oder beziehungsweise dieses Stück wurde gelegentlich mit der Band Frumpy verglichen. Das ist ein toller Vergleich. Wir kommen zu Stern Meißen, zur Stern Combo Meißen. Hier kommt der Kampf um den Süden bei Maiwals Corner

Der Kampf um den Südpol, die Sternmeißen-Kombo. 1976 ist dieses Stück geschrieben. Es handelt vom Wettlauf der Forscher Roald Amundsen und Robert Scott zum Südpol. Den Text schrieb Kurt Demmler. Als Komponisten sind alle Bandmitglieder angegeben. Die Rundfunkversion dieses Liedes ist wieder kürzer und dauerte 7 Minuten. Und die Albumversion, die wir gehört haben, 8,5 Minuten. Und der Text behandelt Robert Scotts vergeblichen Versuch, als erster den Südpol zu erreichen. Und er warnt vor Ruhmsucht. Die Idee zum Text stammte von der Band, die auch Stefan Zweigs gleichnamiges Kapitel in Sternstunden der Menschheit mit einer Beschreibung des Wettrennens gelesen hatte. Willkommen zum Albatros. Hier ist Karat.

Karat, der Albatros, bei Maywald's Corner mit Peter Maywald. Erschienen und veröffentlicht im Jahre 1979. Der Text stammt von Norbert Kaiser und die Komposition von Ed Sfilms, Ulrich Ed Sfilms. Karat, 50 Jahre Jubiläum, auch in der Elbphilharmonie in Hamburg im März gespielt vor ausverkauftem Haus. Und der Albatros ist eben ein Klassiker. Wir machen weiter mit Engerling. Hier kommt Tagtraum früh im Park.

Tagt Home, früh im Park von Engerling aus der Blues-Szene der ehemaligen DDR, gegründet im Jahre 1975 von Rainer Lojewski und Wolfram Bodak in Ost-Berlin als Engerling Blues Band. Wir machen weiter mit City und wir machen weiter mit Am Fenster und wir lauschen jetzt fast 18 Minuten lang diesen Song.

irgendwie insgeheim doch die Rockmusikhymne der ehemaligen DDR und auch in heutigen Zeiten noch erfolgreich, egal ob es live gespielt wird oder ob es von der Konserve kommt. Im Jahr 1974 experimentierten die Mitglieder von City, Georgi Gorgov und Klaus Selmke mit bulgarischer Folkmusik, wobei Gorgov die Geige spielte, die der westdeutsche Onkel von Klaus Selmke der Band gestiftet hatte. Der damalige Sänger Emil Bogdanov brachte den 1970 erschienenen Gedichtband »Versuch es mit der kleinen Liebe« der Leipziger Schriftstellerin Hildegard Maria Rauchfuß mit, der ihr Gedicht »Am Fenster« enthielt. Die Komposition entstand und das Lied »Am Fenster« wurde auf vielen, vielen, vielen Konzerten gespielt. Die Plattenfirma Amiga weigerte sich aber zunächst, das Lied für eine Single aufzunehmen, da die Originalversion neben dieser Extended Version mit knapp 7 Minuten länger als das, was üblich war, und die Geige als unpassend angesehen wurde, der Refrain fehle und der Text ebenfalls unpassend sei. Tja, die haben irgendwie ganz komische Ansichten gehabt damals da drüben. 1975 floh Bogdanov nach Schweden, weil er zum Militärdienst in Bulgarien eingezogen werden sollte. Und der neue Sänger der Band wurde Toni Kral. Und er hatte das Lied einstudiert. Und bei einer Probenaufnahme 1976 vergaß Kral jedoch den Text der 3. Strophe und wiederholte darum die 2. Und diese Aufnahme wurde an Moderatoren der Rundfunksendungen Beatkiste und Notenbude weitergegeben, die sie spielten. Die Version wurde so populär, dass sie für eine Single-Veröffentlichung ausgewählt wurde. Diese erschien 1977 in 2 Varianten bei Amiga mit der B-Seite »Mein alter Freund« und im selben Jahr auch in der BRD mit der B-Seite »Traudel« bei Telefunken. Tja, eine Geschichte, eine musikalische Geschichte. Und wir kommen zu einer weiteren musikalischen Geschichte bei Maywalds Corner mit Peter Maywald am Mikrofon. Hier ist die Klaus Lenz Band mit dem Sombrero Sam.

Die Klaus Lenz Band mit dem Sombrero Sam live im Hygienemuseum in Dresden im Jahre 1971 bei Maywalds Corner mit mir, mit Peter Maywald am Mikrofon. Und wir machen bei den Ostrock-Klassikern, bei den langen Rillen weiter und gehen noch weiter in den Osten und gehen nach Ungarn und kommen zu Omega. Hier kommt aus dem Jahre 2015 eine, ja, mit manchen Instrumenten neu eingespielte Version aus dem Album Time Robber von 1976. Hier kommt House of Cards Part 1, Time Robber und House of Cards Part 2 vom Album The Spacey 70s.

Omega, House of Cards, waren das bei Maywalds Corner mit Peter Maywald am Mikrofon. Und wir kommen zum letzten Stück der heutigen Ausgabe. Und zwar kommen wir zu Wir und Black Power, damals in der DDR ein großes Thema. Und das war Maywalds Corner für heute. Und mir, Peter Maywald, bleibt nichts weiter übrig, als mich wie immer von euch und von Ihnen mit einem Diener zu verabschieden, nicht ohne den Hinweis zu vergessen, hört bzw. hören Sie weiterhin gute Musik. Tschüss, bis nächste Woche und bleibt bzw. bleiben Sie gesund. Black Power von Wir.

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0: 13 Minuten nach 10.
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